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1: Sechs Uhr, die Nachrichten. Zunächst die Übersicht. Das Klimabeobachtungsprogramm Copernicus hat für Juni und Juli einen westeuropäischen Hitzerekord verzeichnet. Der DGB beziffert die Verluste in Deutschland durch die Umgehung des Mindestlohns auf rund 64 Milliarden Euro. Im Jemen hat es erneut einen Angriff der Houthi-Rebellen mit mehreren Todesopfern gegeben. Die Meldungen im Einzelnen. In Westeuropa waren der Juni und der Juli so heiß wie noch nie seit Beginn der Temperaturaufzeichnungen. Das teilte das EU-Klimabeobachtungsprogramm Copernicus in Bonn mit. In Westeuropa lag die Durchschnittstemperatur demnach in den beiden Monaten bei 21,62 Grad und damit 2,79 Grad über dem Referenzwert. Die Experten erklärten, dass es im Juli die dritte und vierte Hitzewelle seit Mai gegeben habe, stelle eine außergewöhnliche Serie dar. Laut Copernicus waren zudem die Weltmeere mit Ausnahme der Polargebiete im Juli so aufgeheizt wie nie zuvor in dieser Jahreszeit. Die durchschnittliche Meeresoberflächentemperatur betrug demnach 20,96 Grad und übertraf damit den bisherigen Juli-Rekord von 20,89 Grad aus dem Jahr 2023. Ein Grund sei neben den Hitzewellen auch das Klimaphänomen El Niño im tropischen Pazifik, das sich in den kommenden Monaten voraussichtlich verstärken wird. Hieß es. In Spanien und Frankreich sind neue Waldbrände ausgebrochen. Im Südwesten Spaniens mussten 500 Menschen evakuiert werden. Das Feuer hat nach Angaben der Regionalregierung in der Provinz Huelva schon rund 8000 Hektar erfasst. In Südfrankreich mussten wegen eines Brandes im Departement Lozère, etwa 140 Kilometer nordwestlich von Montpellier, zwei Dörfer evakuiert werden. Ein schwerer Waldbrand in der kanadischen Provinz British Columbia ist weiter nicht unter Kontrolle. Allerdings breitet er sich nach Behördenangaben nicht mehr ganz so schnell aus. Das Feuer erstreckt sich demnach auf einer Fläche von mehr als 100 Quadratkilometern. 20.000 Menschen wurden evakuiert. In der Region gilt der Notstand. Der Bundesverband der deutschen Binnenschifffahrt warnt angesichts des andauernden Niedrigwassers vor einer Zweiteilung des Transports auf den Flüssen. Wegen ausbleibender Niederschläge werde im Laufe der Woche für den wichtigen Pegel Kaub im Rheintal erstmals ein nur noch einstelliger Wert prognostiziert, sagte Verbandsgeschäftsführer Schwanen der Düsseldorfer Zeitung Rheinische Post. Die gewerbliche Schifffahrt sowie die Ausflugs- und Kreuzschifffahrt würden dort nicht mehr durchfahren können. Es gäbe dann einerseits Schifffahrt zwischen den Häfen Amsterdam, Rotterdam und Antwerpen sowie in Nordrhein-Westfalen nach Süden hin bis etwa Köln und es gäbe andererseits weiter südlich Schiffsverkehr an den Nebenflüssen Neckar, Mosel, Main und dem Main-Donau-Kanal. Schwanen begrüßte weitere geplante Krisensitzungen mit dem Bundesverkehrsministerium. Die Umgehung des Mindestlohns hat nach Berechnungen des Deutschen Gewerkschaftsbundes seit dessen Einführung im Jahr 2015 insgesamt rund 64 Milliarden Euro wirtschaftlichen Schaden angerichtet. 35 Milliarden Euro davon hätten betroffene Arbeitnehmerinnen und Arbeitnehmer getragen, die den Mindestlohn nicht in voller Höhe erhalten hätten, heißt es in einer Auswertung des DGB, aus der die Nachrichtenagentur dpa zitiert. Weitere 22 Milliarden Euro Verlust entfielen demnach auf die Sozialkassen, an die zu wenig Beiträge gezahlt worden seien. Zudem hätten dem Staat 7 Milliarden Euro Einkommensteuer gefehlt, hieß es weiter. Grundlage der Auswertung waren Auskünfte von Beschäftigten zu Einkommen und Arbeitszeiten in der Langzeitbefragung Sozioökonomisches Panel. Daraus ergibt sich laut dem DGB, dass durchschnittlich etwa 2 Millionen Beschäftigte pro Jahr zu wenig Lohn erhalten hätten. Im Schnitt fehlten demnach 1,70 Euro bis 2,40 Euro pro Stunde. Der gesetzliche Mindestlohn beträgt derzeit 13,90 Euro. Die Untergrenze darf nur in wenigen Ausnahmefällen unterschritten werden. In Saarbrücken wird heute das Urteil im Prozess um den Tod eines Gerichtsvollziehers erwartet. Vor dem Landgericht ist ein 42 Jahre alter Deutscher des Mordes angeklagt. Er hatte im November 2025 in der Kleinstadt Bexbach den Gerichtsvollzieher erstochen, als dieser eine Zwangsräumung vollstrecken wollte. Die Anklage geht davon aus, dass der Mann zum Tatzeitpunkt unter einer schizophrenen Störung litt. Er wurde vorläufig in einer forensisch-psychiatrischen Klinik untergebracht. Vor Gericht hatte er erklären lassen, aus Angst vor der Obdachlosigkeit zugestochen zu haben. Der Fall hatte bundesweit eine Diskussion über die Sicherheit von Gerichtsvollziehern ausgelöst. In manchen Bundesländern werden sie seitdem mit Schutzausrüstung ausgestattet. Aus dem Jemen wird ein weiterer Angriff der Houthi-Rebellen gemeldet. Das Ziel war erneut der Hafen der Stadt Mokka nahe der wichtigen Meerenge Bab al-Mandab. Außerdem wurde ein Wohngebiet getroffen. Dies gab die jemenitische Armee gegenüber der Nachrichtenagentur Reuters bekannt. Demnach wurden bei dem Angriff 7 Menschen getötet und 30 verletzt. Nach Angaben des den Houthi nahestehenden Fernsehsenders Al-Masira richtete sich die Attacke mit Raketen und Drohnen gegen Einheiten und Waffenlager der Streitkräfte Saudi-Arabiens in dem Hafen. Er war bereits gestern von den Houthi aus der Luft angegriffen worden. Dabei hatte es ebenfalls 7 Tote gegeben. Die vom Iran unterstützten Rebellen bekämpfen die international anerkannte Regierung des Jemen sowie deren Unterstützer Saudi-Arabien. Außerdem greifen sie immer wieder Schiffe im Golf von Aden und im Roten Meer an. Seit dem Beginn des Iran-Kriegs hat sich der Konflikt wieder verschärft. Das US-Verteidigungsministerium hat Vertreter der Rüstungsindustrie offenbar dazu aufgefordert, die Produktion und Lieferung von Waffen zu steigern. Die Zeitung Washington Post und der Sender CNN berichten, der stellvertretende Verteidigungsminister Feinberg habe Vertretern der Rüstungsindustrie eine Frist von maximal 3 Wochen übermittelt. Bis dahin sollen demnach Pläne vorliegen, wie schnellere Liefertermine und eine gesteigerte Produktion für Waffen aussehen könnten. Jahrelange Entwicklungszyklen seien inakzeptabel. Die Produktionskapazitäten müssten jetzt ausgebaut werden, hieß es. Zuletzt hatten mehrere Experten sowie US-Medien von schwindenden Waffenreserven im US-Militär als Folge des Iran-Kriegs berichtet. US-Präsident Trump bestreitet dies. Im vergangenen Jahr sind weltweit 300

0: 150 Helferinnen und Helfer bei humanitären Einsätzen ums Leben gekommen. Diese Zahl wird in der sogenannten Aid Worker Security Database genannt. Demnach wurden allein im Gazastreifen 186 Helfer getötet, im Sudan waren es 71. Die Statistik erfasst neben den getöteten Mitarbeitern von Hilfsorganisationen für das vergangene Jahr auch 322 verwundete und 235 entführte Helfer. Die in Großbritannien erstellte Aid Worker Security Database gilt als maßgebliche Referenz für Hilfsorganisationen und Regierungen bei der Bewertung der internationalen Sicherheit. Der Sprecher der SOS-Kinderdörfer Breyer sagte dem Redaktionsnetzwerk Deutschland, trotz der großen Gefahren hielten die Helferinnen und Helfer in schlimmsten Situationen die Fahne der Menschlichkeit hoch. Eigentlich seien sie durch das humanitäre Völkerrecht geschützt. Dass sie dennoch immer wieder Angriffen ausgesetzt seien, dürfe man nicht hinnehmen, so Breyer. Die niederländische Radrennfahrerin Demi Vollering hat die Tour de France Femme gewonnen. Sie siegte bei der 9. und letzten Etappe, die in Nizza startete und auch dort endete. Auf Platz 2 fuhr die Polin Katarzyna Niewiadoma. Platz 3 ging an Elisa Longo Borghini aus Italien. Die Deutsche Antonia Niedermayer landete auf Platz 4. Sie erhielt außerdem das weiße Trikot der besten Jungfahrerin. Und hier noch einmal die Übersicht. Das Klimabeobachtungsprogramm Copernicus hat für Juni und Juli einen westeuropäischen Hitzerekord verzeichnet. Der DGB beziffert die Verluste in Deutschland durch die Umgehung des Mindestlohns auf rund 64 Milliarden Euro. Im Jemen hat es erneut einen Angriff der Houthi-Rebellen mit mehreren Todesopfern gegeben. Abschließend das Wetter. Im Norden wechselnd bewölkt, teils gewitterige Regenfälle. Sonst zunächst heiter bis sonnig und meist trocken. Im Tagesverlauf vom Südwesten bis zur Neiße und nach Bayern Quellwolken mit Schauern und einzelnen Gewittern. Höchstwerte im Norden 19 bis 25, sonst 25 bis 36 Grad. Vom Deutschen Wetterdienst gibt es eine Hitzewarnung für Teile Bayerns, Baden-Württembergs, Hessens, des Saarlands und von Rheinland-Pfalz. Bitte beachten Sie die Empfehlungen für Hitzetage unter anderem vom DWD. Morgen im Norden, in Teilen des Ostens sowie an den Alpen wolkig mit Schauern, an der See und an den Alpen. Gewitter im Süden nicht ausgeschlossen, sonst vielfach sonnig, 18 bis 34 Grad. Und die weiteren Aussichten, am Mittwoch im Norden und Nordosten heiter, sonst vielfach sonnig, 20 bis 34 Grad. Das waren die Nachrichten.
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2: Und da sind wir wieder am Montagmorgen zurück aus der Sommerpause am 10. August. Schön, dass Sie dabei sind.

0: Kein Geld im Portemonnaie, das geht immer mehr Menschen so, kein Wunder. Es steigt ja auch alles im Preis und gleichzeitig die Anzahl der Multimillionäre im Land. Diese Entwicklung ist Menschen und Politik gemacht und kann verändert werden. Daran arbeitet zum Beispiel der Sozialverband Niedersachsen, den es schon weit über 100 Jahre lang gibt. Der Verband hat etwa 285.000 Mitgliederinnen und Mitglieder und unterstützt Menschen in 42 Beratungszentren. Der Sozialverband, der bezeichnet sich selbst als Lobbyverband. Er versucht auf Bundes- und Länderebene auf die Politik einzuwirken. Auf Kommunalebene ist dies besonders in diesem Jahr sehr wichtig, denn es stehen ja im Herbst Wahlen an. Hier sollen besonders Benachteiligte in den Fokus gerückt werden. Katharina Lorenz, Leiterin der Abteilung Sozialpolitik, erzählt von den konkreten Anliegen des Verbands.
1: Für uns ist es unheimlich wichtig, dass auch gerade Menschen, die sich abgehängt fühlen oder die Menschen, die einfach auch weniger Geld zur Verfügung haben, gesehen werden und deren Bedürfnisse halt in unserem Staat und in unserer Gesellschaft aufgefangen werden. Wir haben ein Problem, dass die Schere zwischen Arm und Reich immer weiter auseinandergeht. Wir haben einige wenige Reiche in Deutschland, die wahnsinnig viel Geld, Einkommen und Vermögen haben. Und wir haben leider eine immens große Anzahl an Menschen, denen es einfach momentan nicht so gut geht. Und für die setzen wir uns ein.
0: Der SOVD, der Sozialverband, setzt mit Kampagnen immer wieder Schwerpunkte in der Arbeit.
1: Aktuell ist der Fokus ganz stark auf Kinder, Jugendliche und Familien gerichtet, weil wir einfach auch unserer Beratung wissen, dass Kinder, Jugendliche und Familien in unserer Gesellschaft eigentlich aktuell zu wenig gehört werden. Und Kinder und Jugendliche sind unsere Zukunft. Und deswegen ist es uns wichtig, dass wir die Perspektiven von jungen Menschen in den Blick nehmen. Und uns geht es tatsächlich darum, dass alle Kinder und Jugendliche die gleichen Chancen und Möglichkeiten haben, auch gleichberechtigt teilhaben zu können. Und wir wissen, dass wir gerade im Bereich der mentalen Gesundheit ein großes Problem haben.
0: Jede und jeder fünfte Jugendliche hat in Niedersachsen mit psychischen Problemen zu kämpfen. In Teilen von Niedersachsen warten Jugendliche bis zu einem Jahr, bis sie einen Therapieplatz bekommen. Das ist für Familien, aber natürlich besonders für die Jugendlichen extrem hart. Für Katharina Lorenz untragbar. Die Anzahl Betroffener steigt nämlich. Der SOVD kennt noch einen Grund für das Ungleichgewicht zwischen Angebot und dem realen Bedarf.
1: Also man weiß, wie hoch eigentlich der Bedarf ist an Psychotherapieplätzen, aber der Bedarf an Psychotherapeutinnen für eine Gemeinde oder eine Stadt wurde vor 26 Jahren tatsächlich seitens des Gemeinsamen Bundesausschusses festgelegt. Das heißt, das sind ganz, ganz alte Zahlen, mit denen man arbeitet, aktuell auch noch. Und es gab keinen besonderen Fokus auf junge Menschen vor 26 Jahren. Man hat einfach im Grunde den Bedarf von Erwachsenen genommen und hat den halt runtergerechnet auf Kinder und Jugendliche.
0: Sagt die Leiterin der Abteilung Sozialpolitik, Katharina Lorenz vom Sozialverband Niedersachsen. Der versucht, besonders die Bedarfe von Kindern und Jugendlichen in den Blick zu nehmen, denn die sind ja auch irgendwie unsere Zukunft.

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1: Mit Dennis Pumm die Schlagzeilen. Bremen, Mordkommission ermittelt nach tödlicher Auseinandersetzung. Ganderkesee, Hubschrauber stürzt kurz nach Start ab. Niedersachsen wegen Niedrigwasser, Sonntagsfahrverbot teilweise aufgehoben. Und Cuxhaven, Duna-Wattrennen mit Tausenden von Zuschauern. Bremen. Nach der tödlichen Auseinandersetzung zwischen einem Autofahrer und einem Fußgänger in Bremen wird weiter nach dem mutmaßlichen Täter gefahndet. Bisher sei niemand festgenommen worden, sagte die Polizei bis Redaktionsschluss. Ein 56-jähriger Fußgänger war am Samstag im Stadtteil Neustadt von einem Fahrer geschlagen worden. Der Mann stürzte, schlug mit dem Kopf auf den Boden und starb noch vor Ort. Nach bisherigen Erkenntnissen waren die beiden Männer am Nachmittag in Streit geraten. Der Autofahrer sei aus seinem Wagen ausgestiegen und habe den 56-Jährigen mehrfach ins Gesicht geschlagen. Das Opfer habe trotz Wiederbelebungsversuche nicht gerettet werden können. In Ganderkesee ist es am Wochenende erneut zu einem Flugunfall gekommen. Ein kleiner Hubschrauber war laut Angaben der Feuerwehr kurz nach dem Start aus geringer Höhe auf dem Flugplatz abgestürzt. Bei dem Aufprall rissen die Rotorblätter des Hubschraubers ab und wurden mehrere Meter weit im Umfeld der Maschine verteilt. Die beiden Insassen haben sich dabei laut ersten Erkenntnissen leicht verletzt. Vor zwei Wochen kam es zu einem deutlich schwereren Unfall rund um den Ort. Ein Kleinflugzeug war in ein Einfamilienhaus geflogen, offenbar während des Landeanflugs. Dabei starben die beiden Flugzeuginsassen. Niedersachsen. Die lange Trockenheit und das dadurch anhaltende Niedrigwasser sorgen für Probleme bei der Binnenschifffahrt. Niedersachsen hat deshalb das Sonn- und Feiertagsfahrverbot für bestimmte Lkw aufgehoben. Die Ausnahmeregelung soll vorerst bis zum 31.

0: August gelten. Die Maßnahme gilt ab sofort. Laut Ministerium sind dadurch geschäftsmäßige oder entgeltliche Transporte mit Lastwagen über 7,5 Tonnen möglich. Auch Lastwagen mit Anhängern dürfen demnach fahren, sofern die Fahrten als Ersatz für die eingeschränkte Binnenschifffahrt nötig sind. Auch NRW, Rheinland-Pfalz und das Saarland haben das Fahrverbot vorübergehend gelockert. Cuxhaven, wo sonst Wattwürmer in Ruhe ihre Gänge graben, lieferten sich wieder Pferde einen Wettkampf am Wochenende. Das Duna Wattrennen ging in die 90. Runde. Rund 16.000 Zuschauer ließen sich nach Angaben des Veranstaltungssprechers das Spektakel nicht entgehen. Sobald Ebbe war, wurde die 1200 Meter lange Rennstrecke auf dem Meeresboden abgesteckt. Gegen 13 Uhr hieß es dann auf die Plätze, fertig los. Traber und Galopper preschten durch den Schlick vor Cuxhaven. Das letzte der 11 Rennen über unterschiedliche Distanzen. Das Duna Wattrennen findet seit 1902 statt und gilt als weltweit einzigartig.
1: Das Wetter vor Ort.
0: Heute angenehme Temperaturen um die 20 Grad. Hin und wieder kann es auch kurze Schauer geben, aber nur örtlich. Auch Gewitter sind möglich. Sonst Sonne und Wolken im Wechsel. Morgen weitestgehend trocken bei 17 bis 23 Grad. Und das waren die Nachrichten aus der Region.
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0: Das war wieder ein Wochenende, nicht? Schön warm. Gestern am Sonntag wieder Temperaturen über 30 Grad. Und so ging es ja eigentlich immer in den letzten 4 Wochen hoch hinaus, temperaturtechnisch. Und viele haben sich abgekühlt. Aber auch da wieder die Kehrseite. Es gab viele Einsätze der Rettungsschwimmer in diesem Sommer, vor allem auch in Bremen. Die DLRG, die sieht vor allem fehlende Schwimmkurse und falsche Selbsteinschätzung immer noch als das Hauptrisiko. 2 Menschen sind in diesem Sommer schon ertrunken. Die Zahl der Badetoten ist damit leicht gesunken, aber die Zahl der Badeunfälle eben nicht. Die bleibt hoch. Nico Reiners vom DLRG erzählt.
1: Kühlen Sie sich ab. Es ist sehr, sehr warm. Sie sind sehr, sehr warm. Und wenn Sie jetzt ins Wasser springen, was vielleicht 20 Grad hat, dann haben Sie einen Temperaturunterschied von 18 Grad. Das ist eine große Belastung für den Körper. Und schon das kann zu Problemen führen, dass auch ein gesunder Mensch, ein Schwimmer, plötzlich ertrinkt.
0: Und das gilt nicht nur für alte Menschen. Auch Junge können plötzlich einen Schlag erleiden, wenn sie ins kalte Wasser springen. Und gerade die Jungen neigen ja ohnehin ein bisschen zur Selbstüberschätzung, gerade auch mit Blick auf andere Erfrischungen.
1: Ja, ganz, ganz wichtig ist, vermeiden Sie Alkohol. Alkohol und Sport passt nie gut zusammen und das gilt beim Schwimmen natürlich ganz besonders. Alkohol, Leute unter Alkoholeinfluss neigen ja einfach dazu, vielleicht auch Risiken einzugehen, die sie sonst nicht eingehen würden. Und beim Schwimmen führt es im schlimmsten Fall dazu, dass jemand ertrinkt.
0: Viele Menschen sind oft zu leichtsinnig, gerade in Kanälen oder auch in Flüssen, wie zum Beispiel der Weser, da ist es richtig gefährlich, sagt Reiners, oder auch in der Aller, und zieht da auch einen drastischen Vergleich.
1: Sie würden auch nicht an der Autobahn spielen. Also das ist eine Bundeswasserstraße, da fahren große Schiffe. Das ist per se gefährlich, die erzeugen Sog und deswegen hat in so einem Kanal ein Schwimmer nichts zu suchen.
0: Also gehen Sie ruhig baden, aber am besten nur da, wo es auch wirklich erlaubt ist und natürlich nur, wenn Sie auch schwimmen können, auch wenn es komisch klingt. Aber das ist wirklich die Grundvoraussetzung und viele machen das eben ohne

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1: Inga Rumpf ist eine Ikone der deutschen Rock-, Blues- und Soul-Geschichte und zählt seit den 60er Jahren zu den außergewöhnlichsten Sängerinnen Europas und erlangte als Frontfrau internationale Bekanntheit durch Bands wie Formpy und Atlantis. Am Freitag, den 15. August, gastiert sie mit einem Programm aus Rock-, Blues-, Soul- und Singer-Songwriter Momenten in der Jahnhalle in Nordenham. Die musikalische Reise mit Klassikern, neuen Songs, aber auch mit Geschichten beginnt um 20 Uhr. Warum heißt der Bremer Schnurr eigentlich Schnurr? Wieso ist dreimal Bremer recht? Was bedeutet der Unterhosentest? Oder weshalb ist Moin Moin schon gesabbelt? Diese und andere Fragen werden in der Theaterrevue Schnurrgeschichten mit Heini Holtenbehn von Dirk Böhling beantwortet, die am Sonntag, den 16. August im Packhaustheater in Bremen zu sehen sein wird. Start ist um 15 Uhr. Am Montag, den 17. August, kommen die Freunde von klassischer Musik auf ihre Kosten, wenn im Rahmen des Musikfest Bremen im kleinen Saal in der Bremer Glocke der Beethoven 2-Zyklus mit dem französischen Streichquartett Quatuor Ebene zu hören sein wird. Beginn ist um 19.30 Uhr.

Kurz vor 7 ist es und gleich gibt's die Nachrichten vom Deutschlandfunk um 7 Uhr. Und in der nächsten Stunde, da geht's natürlich hier weiter mit Radio Weser TV am Morgen bis 8 Uhr mit noch vielen weiteren Informationen und natürlich wie immer einen sehr guten Soundtrack zum Aufstehen. Bis gleich.

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1: Die Nachrichten. In Spanien und Frankreich sind neue Waldbrände ausgebrochen. Im Südwesten Spaniens mussten 500 Menschen evakuiert werden. Das Feuer hat nach Angaben der Regionalregierung in der Provinz Huelva schon rund 8000 Hektar erfasst. In Südfrankreich mussten wegen eines Brandes im Departement Lozère, etwa 140 Kilometer nordwestlich von Montpellier, zwei Dörfer evakuiert werden. Ein schwerer Waldbrand in der kanadischen Provinz British Columbia ist weiter nicht unter Kontrolle. Allerdings breitet er sich nach Behördenangaben nicht mehr ganz so schnell aus. Das Feuer erstreckt sich demnach auf einer Fläche von mehr als 100 Quadratkilometern. 20.000 Menschen wurden evakuiert. In der Region gilt der Notstand. Der Bundesverband der deutschen Binnenschifffahrt warnt angesichts des andauernden Niedrigwassers vor einer Zweiteilung des Transports auf den Flüssen. Wegen ausbleibender Niederschläge werde im Laufe der Woche für den wichtigen Pegel Kaub im Rheintal erstmals ein nur noch einstelliger Wert prognostiziert, sagte Verbandsgeschäftsführer Schwanen der Düsseldorfer Zeitung Rheinische Post. Die gewerbliche Schifffahrt sowie die Ausflugs- und Kreuzschifffahrt würden dort nicht mehr durchfahren können. Es gäbe dann einerseits Schifffahrt zwischen den Häfen Amsterdam, Rotterdam und Antwerpen sowie in Nordrhein-Westfalen nach Süden hin bis etwa Köln und es gäbe andererseits weiter südlich Schiffsverkehr an den Nebenflüssen Neckar, Mosel, Main und dem Main-Donau-Kanal. Schwanen begrüßte weitere geplante Krisensitzungen mit dem Bundesverkehrsministerium. Die Umgehung des Mindestlohns hat nach Berechnungen des Deutschen Gewerkschaftsbundes seit dessen Einführung im Jahr 2015 insgesamt rund 64 Milliarden Euro wirtschaftlichen Schaden angerichtet. 35 Milliarden Euro davon hätten betroffene Arbeitnehmerinnen und Arbeitnehmer getragen, die den Mindestlohn nicht in voller Höhe erhalten hätten, heißt es in einer Auswertung des DGB, aus der die Nachrichtenagentur dpa zitiert. Weitere 22 Milliarden Euro

0: Lust entfielen demnach auf die Sozialkassen, an die zu wenig Beiträge gezahlt worden seien. Zudem hätten dem Staat 7 Milliarden Euro Einkommensteuer gefehlt, hieß es weiter. Grundlage der Auswertung waren Auskünfte von Beschäftigten zu Einkommen und Arbeitszeiten in der Langzeitbefragung Sozioökonomisches Panel. Daraus ergibt sich laut dem DGB, dass durchschnittlich etwa 2 Millionen Beschäftigte pro Jahr zu wenig Lohn erhalten hätten. Im Schnitt fehlten demnach 1,70 Euro bis 2,40 Euro pro Stunde. Der gesetzliche Mindestlohn beträgt derzeit 13,90 Euro. Die Untergrenze darf nur in wenigen Ausnahmefällen unterschritten werden. Das US-Verteidigungsministerium hat Vertreter der Rüstungsindustrie offenbar dazu aufgefordert, die Produktion und Lieferung von Waffen zu steigern. Die Zeitung Washington Post und der Sender CNN berichten, der stellvertretende Verteidigungsminister Feinberg habe Vertretern der Rüstungsindustrie eine Frist von maximal 3 Wochen übermittelt. Bis dahin sollen demnach Pläne vorliegen, wie schnellere Liefertermine und eine gesteigerte Produktion für Waffen aussehen könnten. Jahrelange Entwicklungszyklen seien inakzeptabel. Die Produktionskapazitäten müssten jetzt ausgebaut werden, hieß es. Zuletzt hatten mehrere Experten sowie US-Medien von schwindenden Waffenreserven im US-Militär als Folge des Iran-Kriegs berichtet. US-Präsident Trump bestreitet dies. Im vergangenen Jahr sind weltweit 350 Helferinnen und Helfer bei humanitären Einsätzen ums Leben gekommen. Diese Zahl wird in der sogenannten Aid Worker Security Database genannt. Demnach wurden allein im Gazastreifen 186 Helfer getötet, im Sudan waren es 71. Die Statistik erfasst neben den getöteten Mitarbeitern von Hilfsorganisationen für das vergangene Jahr auch 322 verwundete und 235 entführte Helfer. Die in Großbritannien erstellte Aid Worker Security Database gilt als maßgebliche Referenz für Hilfsorganisationen und Regierungen bei der Bewertung der internationalen Sicherheit. Der Sprecher der SOS-Kinderdörfer Breyer sagte dem Redaktionsnetzwerk Deutschland, trotz der großen Gefahren hielten die Helferinnen und Helfer in schlimmsten Situationen die Fahne der Menschlichkeit hoch. Eigentlich seien sie durch das humanitäre Völkerrecht geschützt. Dass sie dennoch immer wieder Angriffen ausgesetzt seien, dürfe man nicht hinnehmen, so Breyer. Die niederländische Radrennfahrerin Demi Vollering hat die Tour de France Femme gewonnen. Sie siegte bei der 9. und letzten Etappe, die in Nizza startete und auch dort endete. Auf Platz 2 fuhr die Polin Katarzyna Niewiadoma. Platz 3 ging an Elisa Longo Borghini aus Italien. Die Deutsche Antonia Niedermayer landete auf Platz 4. Sie erhielt außerdem das weiße Trikot der besten Jungfahrerin. Abschließend das Wetter. Im Norden wechselnd bewölkt, teils gewitterige Regenfälle. Sonst zunächst heiter bis sonnig und meist trocken. Im Tagesverlauf vom Südwesten bis zur Neiße und nach Bayern Quellwolken mit Schauern und einzelnen Gewittern. Höchstwerte im Norden 19 bis 25, sonst 25 bis 36 Grad. Morgen im Norden in Teilen des Ostens sowie an den Alpen wolkig mit Schauern, an der See und an den Alpen. Das waren die Nachrichten.
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2: Und da sind wir wieder am Montagmorgen zurück aus der Sommerpause am 10. August. Schön, dass Sie dabei sind.

0: Das war wieder ein Wochenende, nicht? Schön warm. Gestern am Sonntag wieder Temperaturen über 30 Grad. Und so ging es ja eigentlich immer in den letzten 4 Wochen hoch hinaus, temperaturtechnisch. Und viele haben sich abgekühlt. Aber auch da wieder die Kehrseite. Es gab viele Einsätze der Rettungsschwimmer in diesem Sommer, vor allem auch in Bremen. Die DLRG, die sieht vor allem fehlende Schwimmkurse und falsche Selbsteinschätzung immer noch als das Hauptrisiko. 2 Menschen sind in diesem Sommer schon ertrunken. Die Zahl der Badetoten ist damit leicht gesunken, aber die Zahl der Badeunfälle eben nicht. Die bleibt hoch. Nico Reiners vom DLRG erzählt.
1: Kühlen Sie sich ab. Es ist sehr, sehr warm. Sie sind sehr, sehr warm. Und wenn Sie jetzt ins Wasser springen, was vielleicht 20 Grad hat, dann haben Sie einen Temperaturunterschied von 18 Grad. Das ist eine große Belastung für den Körper. Und schon das kann zu Problemen führen, dass auch ein gesunder Mensch, ein Schwimmer, plötzlich ertrinkt.
0: Und das gilt nicht nur für alte Menschen. Auch Junge können plötzlich einen Schlag erleiden, wenn sie ins kalte Wasser springen. Und gerade die Jungen neigen ja ohnehin ein bisschen zur Selbstüberschätzung, gerade auch mit Blick auf andere Erfrischungen.
1: Ja, ganz, ganz wichtig ist, vermeiden Sie Alkohol. Alkohol und Sport passt nie gut zusammen und das gilt beim Schwimmen natürlich ganz besonders. Alkohol, Leute unter Alkoholeinfluss neigen ja einfach dazu, vielleicht auch Risiken einzugehen, die sie sonst nicht eingehen würden. Und beim Schwimmen führt es im schlimmsten Fall dazu, dass jemand ertrinkt.
0: Viele Menschen sind oft zu leichtsinnig, gerade in Kanälen oder auch in Flüssen, wie zum Beispiel der Weser, da ist es richtig gefährlich, sagt Reiners, oder auch in der Aller, und zieht da auch einen drastischen Vergleich.
1: Sie würden auch nicht an der Autobahn spielen. Also das ist eine Bundeswasserstraße, da fahren große Schiffe. Das ist per se gefährlich, die erzeugen Sog und deswegen hat in so einem Kanal ein Schwimmer nichts zu suchen.
0: Also gehen Sie ruhig baden, aber am besten nur da, wo es auch wirklich erlaubt ist und natürlich nur, wenn Sie auch schwimmen können, auch wenn es komisch klingt. Aber das ist wirklich die Grundvoraussetzung und viele machen das eben ohne richtig schwimmen zu können. Man kann es ja gar nicht oft genug sagen. Aber trotzdem, viel Spaß im Wasser.

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0: Kein Geld im Portemonnaie, das geht immer mehr Menschen so, kein Wunder. Es steigt ja auch alles im Preis und gleichzeitig die Anzahl der Multimillionäre im Land. Diese Entwicklung ist Menschen und Politik gemacht und kann verändert werden. Daran arbeitet zum Beispiel der Sozialverband Niedersachsen, den es schon weit über 100 Jahre lang gibt. Der Verband hat etwa 285.000 Mitgliederinnen und Mitglieder und unterstützt Menschen in 42 Beratungszentren. Der Sozialverband, der bezeichnet sich selbst als Lobbyverband. Er versucht auf Bundes- und Länderebene auf die Politik einzuwirken. Auf Kommunalebene ist dies besonders in diesem Jahr sehr wichtig, denn es stehen ja im Herbst Wahlen an. Hier sollen besonders Benachteiligte in den Fokus gerückt werden. Katharina Lorenz, Leiterin der Abteilung Sozialpolitik, erzählt von den konkreten Anliegen des Verbands.
1: Für uns ist es unheimlich wichtig, dass auch gerade Menschen, die sich abgehängt fühlen oder die Menschen, die einfach auch weniger Geld zur Verfügung haben, gesehen werden und deren Bedürfnisse halt in unserem Staat und in unserer Gesellschaft aufgefangen werden. Wir haben ein Problem, dass die Schere zwischen Arm und Reich immer weiter auseinandergeht. Wir haben einige wenige Reiche in Deutschland, die wahnsinnig viel Geld, Einkommen und Vermögen haben. Und wir haben leider eine immens große Anzahl an Menschen, denen es einfach momentan nicht so gut geht. Und für die setzen wir uns ein.
0: Der SOVD, der Sozialverband, setzt mit Kampagnen immer wieder Schwerpunkte in der Arbeit.
1: Aktuell ist der Fokus ganz stark auf Kinder, Jugendliche und Familien gerichtet, weil wir einfach auch unserer Beratung wissen, dass Kinder, Jugendliche und Familien in unserer Gesellschaft eigentlich aktuell zu wenig gehört werden. Und Kinder und Jugendliche sind unsere Zukunft. Und deswegen ist es uns wichtig, dass wir die Perspektiven von jungen Menschen in den Blick nehmen. Und uns geht es tatsächlich darum, dass alle Kinder und Jugendliche die gleichen Chancen und Möglichkeiten haben, auch gleichberechtigt teilhaben zu können. Und wir wissen, dass wir gerade im Bereich der mentalen Gesundheit ein großes Problem haben.
0: Jede und jeder fünfte Jugendliche hat in Niedersachsen mit psychischen Problemen zu kämpfen. In Teilen von Niedersachsen warten Jugendliche bis zu einem Jahr, bis sie einen Therapieplatz bekommen. Das ist für Familien, aber natürlich besonders für die Jugendlichen extrem hart. Für Katharina Lorenz untragbar. Die Anzahl Betroffener steigt nämlich. Der SOVD kennt noch einen Grund für das Ungleichgewicht zwischen Angebot und dem realen Bedarf.
1: Also man weiß, wie hoch eigentlich der Bedarf ist an Psychotherapieplätzen, aber der Bedarf an Psychotherapeutinnen für eine Gemeinde oder eine Stadt wurde vor 26 Jahren tatsächlich seitens des Gemeinsamen Bundesausschusses festgelegt. Das heißt, das sind ganz, ganz alte Zahlen, mit denen man arbeitet, aktuell auch noch. Und es gab keinen besonderen Fokus auf junge Menschen vor 26 Jahren. Man hat einfach im Grunde den Bedarf von Erwachsenen genommen und hat den halt runtergerechnet auf Kinder und Jugendliche.
0: Sagt die Leiterin der Abteilung Sozialpolitik, Katharina Lorenz vom Sozialverband Niedersachsen. Der versucht, besonders die Bedarfe von Kindern und Jugendlichen in den Blick zu nehmen, denn die sind ja auch irgendwie unsere Zukunft.

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1: Mit Dennis Pumm die Schlagzeilen. Bremen, Mordkommission ermittelt nach tödlicher Auseinandersetzung. Ganderkesee, Hubschrauber stürzt kurz nach Start ab. Niedersachsen wegen Niedrigwasser, Sonntagsfahrverbot teilweise aufgehoben. Und Cuxhaven, Duna-Wattrennen mit Tausenden von Zuschauern. Bremen. Nach der tödlichen Auseinandersetzung zwischen einem Autofahrer und einem Fußgänger in Bremen wird weiter nach dem mutmaßlichen Täter gefahndet. Bisher sei niemand festgenommen worden, sagte die Polizei bis Redaktionsschluss. Ein 56-jähriger Fußgänger war am Samstag im Stadtteil Neustadt von einem Fahrer geschlagen worden. Der Mann stürzte, schlug mit dem Kopf auf den Boden und starb noch vor Ort. Nach bisherigen Erkenntnissen waren die beiden Männer am Nachmittag in Streit geraten. Der Autofahrer sei aus seinem Wagen ausgestiegen und habe den 56-Jährigen mehrfach ins Gesicht geschlagen. Das Opfer habe trotz Wiederbelebungsversuche nicht gerettet werden können. In Ganderkesee ist es am Wochenende erneut zu einem Flugunfall gekommen. Ein kleiner Hubschrauber war laut Angaben der Feuerwehr kurz nach dem Start aus geringer Höhe auf dem Flugplatz abgestürzt. Bei dem Aufprall rissen die Rotorblätter des Hubschraubers ab und wurden mehrere Meter weit im Umfeld der Maschine verteilt. Die beiden Insassen haben sich dabei laut ersten Erkenntnissen leicht verletzt. Vor 2 Wochen kam es zu einem deutlich schwereren Unfall rund um den Ort. Ein Kleinflugzeug war in ein Einfamilienhaus geflogen, offenbar während des Landeanflugs. Dabei starben die beiden Flugzeuginsassen. Niedersachsen. Die lange Trockenheit und das dadurch anhaltende Niedrigwasser sorgen für Probleme bei der Binnenschifffahrt. Niedersachsen hat deshalb das Sonn- und Feiertagsfahrverbot für bestimmte Lkw aufgehoben. Die Ausnahmeregelung soll vorerst bis zum 31. August gelten. Die Maßnahme gilt ab sofort. Laut Ministerium sind dadurch geschäftsmäßige oder entgeltliche Transporte mit Lastwagen über 7,5 Tonnen möglich. Auch Lastwagen mit Anhängern dürfen demnach fahren, sofern die Fahrten als Ersatz für die eingeschränkte Binnenschifffahrt nötig sind. Auch NRW, Rheinland-Pfalz und das Saarland haben das Fahrverbot vorübergehend gelockert. Cuxhaven, wo sonst Wattwürmer in Ruhe ihre Gänge graben, lieferten sich wieder Pferde einen Wettkampf am Wochenende. Das Duna-Wattrennen ging in die 90. Runde. Rund 16.000 Zuschauer ließen sich nach Angaben des Veranstaltungssprechers das Spektakel nicht entgehen. Sobald Ebbe war, wurde die 1200 Meter lange Rennstrecke auf dem Meeresboden abgesteckt. Gegen 13 Uhr hieß es dann auf die Plätze fertig los. Traber und Galopper preschten durch den Schlick vor Cuxhaven. Das letzte der 11 Rennen über unterschiedliche Distanzen. Das Duna-Wattrennen findet seit 1902 statt und gilt als weltweit einzigartig.
0: Das Wetter vor Ort.
1: Heute angenehme Temperaturen um die 20 Grad. Hin und wieder kann es auch kurze Schauer geben, aber nur örtlich. Auch Gewitter sind möglich. Sonst Sonne und Wolken im Wechsel. Morgen weitestgehend trocken bei 17 bis 23 Grad. Und das waren die Nachrichten aus der Region.
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0: Hier ist der Morgen auf Radio Weser und ich weiß nicht, wie viele Mückenstiche haben Sie schon gezählt? Es sind so einige an meinem Körper und ich habe wirklich alles gegeben, sie nicht ins Haus zu lassen, aber irgendwie sind sie immer da. Wirklich immer streng das Fenster zu? Keine Ahnung, vielleicht brüten die auch irgendwie bei mir in der Wohnung. Whatever, auf jeden Fall sind sie nervig, sie stören und sie pieken und sie waren auch sehr früh schon unterwegs in diesem Jahr. Gefühlt waren sie den ganzen Sommer unterwegs, seit Mai ist das tatsächlich auch so. Mein Kollege David Arnolds, der hat sich da mal mit jemandem vom Landesgesundheitsamt unter anderem unterhalten über diese Stechmücken.
1: Tatort Schlafzimmer. Es ist nachts, man kann gerade so einschlafen und dann das. Mücken. Echt der Schlafentgegner schlechthin, sagt man.

0: Asia Monazahiran vom Niedersächsischen Landesgesundheitsamt.
1: Durch den lauen Winter und die frühen klimatischen Erwärmungen sind einfach die Mücken auch früher aktiv, dass eben die Mückenaktivität in, gerade jetzt bei diesen Temperaturen auch weiter zunimmt.
0: Ja, dabei ist auch eine besonders unsympathische Art auf dem Vormarsch, die asiatische Tigermücke. Gestreift, so groß wie ein 1-Cent-Stück und auf Krawall gebürstet, ich sag's Ihnen. Und um diese Art besser zu erforschen, fordert die Wissenschaft uns jetzt zur Mückenjagd auf.
1: Also das Einfangen dieser Mücke ist für uns ganz wichtig, um zu sehen, hat sie wirklich Einzug genommen hier bei uns im Norden. Und die Gefährlichkeit ist, dass diese Mückenarten eben andere Krankheiten, die man eigentlich nur als Reisekrankheit kennt, wie zum Beispiel West-Nil-Virus oder Dengue-Virus, dass eben diese Mücke diese Krankheiten übertragen kann.
0: Kleine Entwarnung aber an der Stelle, die Mücke an sich hat den Virus nicht, sondern bekommt ihn, wenn sie eine Person sticht, die zum Beispiel den Virus als unfreiwilliges Souvenir aus dem Thailand-Urlaub mitbringt.
1: Wichtig ist, dass sie die Mücke im Ganzen fangen. Das heißt, entweder nehmen sie ein kleines Plastikgefäß oder ein Glasgefäß, was sie über die Mücke rüberstülpen und darin die Mücke einfangen und sie kurz in den Gefrierschrank stellen. Das tötet eben die Mücke ab, diese Kälte. Dann kann man eben in einem Gefäß die Mücke in eine Institution, wie wir es sind, das Landesgesundheitsamt, einschicken und wir differenzieren es.
0: Und was ist denn Ihre Geheimwaffe gegen die Stechbiester?
2: Es gibt so ein Mückenspray, das hilft. Also das schützt einen auch sehr gut.
3: Ich habe auch so ein paar Tipps von TikTok beispielsweise ausprobiert. So verschiedene Duftstoffe, ätherische Öle, damit die nicht ankommen.
4: Fliegengitter vorm Fenster, dann kommen die Mücken gar nicht erst ins Haus.
5: Einreiben mit Autan, das hilft auch immer. Gibt es in der Apotheke gegen Mücken? Also da kommen die Mücken nicht, riechen die nicht gerne. Oder 10 Liter Bier trinken, soll auch ganz gut helfen.

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1: Inga Rumpf ist eine Ikone der deutschen Rock-, Blues- und Soul-Geschichte und zählt seit den 60er Jahren zu den außergewöhnlichsten Sängerinnen Europas und erlangte als Frontfrau internationale Bekanntheit durch Bands wie Formpy und Atlantis. Am Freitag, den 15. August, gastiert sie mit einem Programm aus Rock-, Blues-, Soul- und Singer-Songwriter-Momenten in der Jahnhalle in Nordenham. Die musikalische Reise mit Klassikern, neuen Songs, aber auch mit Geschichten beginnt um 20 Uhr. Warum heißt der Bremer Schnurr eigentlich Schnurr? Wieso ist dreimal Bremer recht? Was bedeutet der Unterhosentest? Oder weshalb ist Moin Moin schon Gesabbel? Diese und andere Fragen werden in der Theaterrevue Schnurrgeschichten mit Heini Holtenbehn von Dirk Böhling beantwortet, die am Sonntag, den 16. August im Packhaustheater in Bremen zu sehen sein wird. Start ist um 15 Uhr. Am Montag, den 17. August, kommen die Freunde von klassischer Musik auf ihre Kosten, wenn im Rahmen des Musikfest Bremen im kleinen Saal in der Bremer Glocke der Beethoven 2-Zyklus mit dem französischen Streichquartett Quatuor Ebene zu hören sein wird. Beginn ist um 19.30 Uhr.

Und das war's für mich hier an diesem Montagmorgen. Mein Name ist Dennis Pumm. Wir hören uns wieder am Donnerstagmorgen zwischen 6 und 8. Morgen früh sitzt hier der Kollege Thorsten Folge. Und ja, ich wünsche einen schönen Montag weiterhin. Tschüss.

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Aloy Black mit I Need a Dollar. Und damit hallo und herzlich willkommen zu Radio Weser am Nachmittag. Heute am 10. August, das ist unsere erste Sendung nach der langen Sommerpause. Ich bin Pauline Wanilek und ich freue mich sehr, dass Sie heute mit dabei sind.

0: Camouflage, wir leisten uns hier an diesem Montag mal die Extended Version von Love is a Shield. Schön, dass Sie zuhören.
1: Wir beraten und vertreten unsere Mitglieder in allen sozialrechtlichen Angelegenheiten. Also wir haben sehr viele Mitglieder natürlich, die gesundheitliche Beeinträchtigungen haben, das heißt, die auch schwer krank werden, nicht mehr arbeiten können. Und wir haben auch viele, viele Mitglieder, die finanzielle Probleme einfach haben.
0: Ja, das ist Katharina Lorenz vom Sozialverband Niedersachsen. Wir hören einfach nochmal weiter, was sie zu sagen hat.
1: Also ergänzend Bürgergeld beantragen müssen oder aber einfach auch sehr, sehr niedrige Renten haben und deswegen ergänzend auch Grundsicherungsansprüche haben. Und in all diesen Themenfeldern sind wir tatsächlich unterwegs und setzen uns auch natürlich gesellschaftspolitisch für diese Menschen ein, weil die häufig einfach auch keine Stimme haben und keine Lobby haben.
0: Genau, gleich nach Miley Cyrus, da hören wir mehr von ihrer Arbeit, von der Arbeit von Katharina Lorenz vom Sozialverband Niedersachsen. Und wir hören auch, warum es gerade so wichtig ist, Kinder und Jugendliche in dieser sozialen Arbeit in den Fokus zu nehmen.

0: Miley Cyrus mit River hier bei Radio Weser am Nachmittag um 14 Uhr und 23 Minuten. Wer zahlt die Miete, fragen sich viele. Viele haben kein Geld im Portemonnaie. Ja, das geht immer mehr Menschen so. Dabei steigt gleichzeitig die Anzahl der Multimilliardäre und Multimilliardärinnen im Land. Und diese Entwicklung ist Menschen bzw. Politik gemacht und kann verändert werden. Daran arbeitet zum Beispiel der Sozialverband Niedersachsen. Den gibt's schon weit über 100 Jahre. Der Verband hat etwa 285.000 Mitglieder, also allein in Niedersachsen, und unterstützt Menschen in 42 Beratungszentren. Und der Sozialverband, der bezeichnet sich selbst als Lobbyverband und der versucht auf Bundes- und Länderebene auf die Politik einzuwirken und natürlich auch auf der Kommunalebene. Und gerade das ist in diesem Jahr ja sehr wichtig, denn ganz wichtig, wissen Sie, im September stehen ja im Herbst im September stehen ja die Wahlen an und hier sollen besonders Benachteiligte in den Fokus gerückt werden. Katharina Lorenz, sie ist Leiterin der Abteilung Sozialpolitik und sie erzählt von den konkreten Anliegen des Verbands.
1: Für uns ist es unheimlich wichtig, dass auch gerade Menschen, die sich abgehängt fühlen oder die Menschen, die einfach auch weniger Geld zur Verfügung haben, gesehen werden und deren Bedürfnisse halt in unserem Staat und in unserer Gesellschaft aufgefangen werden. Wir haben ein Problem, dass die Schere zwischen Arm und Reich immer weiter auseinandergeht. Wir haben einige wenige Reiche in Deutschland, die wahnsinnig viel Geld, Einkommen und Vermögen haben. Und wir haben leider eine immens große Anzahl an Menschen, denen es einfach momentan nicht so gut geht. Und für die setzen wir uns ein.
0: Der Sozialverband, der setzt mit Kampagnen immer wieder Schwerpunkte in seiner Arbeit. Katharina Lorenz nochmal.
1: Aktuell ist der Fokus ganz stark auf Kinder, Jugendliche und Familien gerichtet, weil wir einfach auch unserer Beratung wissen, dass Kinder, Jugendliche und Familien in unserer Gesellschaft eigentlich aktuell zu wenig gehört werden. Und Kinder und Jugendliche sind unsere Zukunft. Und deswegen ist es uns wichtig, dass wir die Perspektiven von jungen Menschen in den Blick nehmen. Und uns geht es tatsächlich darum, dass alle Kinder und Jugendliche die gleichen Chancen und Möglichkeiten haben, auch gleichberechtigt teilhaben zu können. Und wir wissen, dass wir gerade im Bereich der mentalen Gesundheit ein großes Problem haben.
0: Ja, denn jede und jeder fünfte Jugendliche hat in Niedersachsen mit psychischen Problemen zu kämpfen. Und in Teilen von Niedersachsen, da warten Jugendliche bis zu ein Jahr, bis sie überhaupt einen Therapieplatz bekommen. Das ist für Familien, aber natürlich besonders für die Jugendlichen extrem hart und für Katharina Lorenz untragbar. Die Anzahl Betroffener, die steigt. Und der SOVD, der kennt noch einen Grund für das Ungleichgewicht zwischen Angebot und dem tatsächlichen realen Bedarf.
1: Also man weiß, wie hoch eigentlich der Bedarf ist an Psychotherapieplätzen, aber der Bedarf an Psychotherapeutinnen für eine Gemeinde oder eine Stadt wurde vor 26 Jahren tatsächlich seitens des Gemeinsamen Bundesausschusses festgelegt. Das heißt, das sind ganz, ganz alte Zahlen, mit denen man arbeitet, aktuell auch noch. Und es gab keinen besonderen Fokus auf junge Menschen vor 26 Jahren. Man hat einfach im Grunde den Bedarf von Erwachsenen genommen und hat den halt runtergerechnet auf Kinder und Jugendliche.
0: Die Kampagne für mehr Miteinander des Sozialverbands möchte die Stimme von Kindern und Jugendlichen stärken. Und häufig werden politische Entscheidungen ja über ihre Köpfe hinweg getroffen. Katharina Lorenz dazu.
1: Grundsätzlich ist es einfach so, dass es besser ist, Kinder und Jugendliche mit ihren Bedürfnissen zu sehen. Und ich glaube, es wäre mal ganz gut, die zu fragen, was sie davon eigentlich halten und was sie sich eigentlich wünschen von der Gesellschaft. Wir haben ja häufig auch das Problem, dass es zum Beispiel eine hohe Armutsgefährdung in Niedersachsen gibt. Also ca. 20% der Kinder und Jugendlichen sind armutsgefährdet. Bei Kindern mit Migrationshintergrund ist die Zahl sogar deutlich höher, liegt bei fast 40%. Und auch diese schwierigen finanziellen Verhältnisse machen ja was mit Kindern und Jugendlichen. Oder auch Kinder und Jugendliche mit einer Behinderung haben spezielle Bedürfnisse und auch die werden einfach schlecht integriert. Und wir als Gesellschaft müssen halt einfach gucken, was ist uns wichtig. Und Kinder und Jugendliche müssen uns einfach viel, viel wichtiger werden. Und wir müssen Rahmenbedingungen schaffen,

0: in denen die einfach gut und gesund und mit gleichen Möglichkeiten aufwachsen können.
1: Die Leiterin der Abteilung Sozialpolitik, Katharina Lorenz vom Sozialverband Niedersachsen, der versucht besonders die Bedarfe von Kindern und Jugendlichen in den Blick zu nehmen, denn sie sind unsere Zukunft. Sie hören Radio Weser am Nachmittag um 14 Uhr und 28.

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1: Mit Dennis Pumm die Schlagzeilen. Bremen, Mordkommission ermittelt nach tödlicher Auseinandersetzung. Ganderkesee, Hubschrauber stürzt kurz nach Start ab. Niedersachsen wegen Niedrigwasser, Sonntagsfahrverbot teilweise aufgehoben. Und Cuxhaven, Duna-Wattrennen mit Tausenden von Zuschauern. Bremen. Nach der tödlichen Auseinandersetzung zwischen einem Autofahrer und einem Fußgänger in Bremen wird weiter nach dem mutmaßlichen Täter gefahndet. Bisher sei niemand festgenommen worden, sagte die Polizei bis Redaktionsschluss. Ein 56-jähriger Fußgänger war am Samstag im Stadtteil Neustadt von einem Fahrer geschlagen worden. Der Mann stürzte, schlug mit dem Kopf auf den Boden und starb noch vor Ort. Nach bisherigen Erkenntnissen waren die beiden Männer am Nachmittag in Streit geraten. Der Autofahrer sei aus seinem Wagen ausgestiegen und habe den 56-Jährigen mehrfach ins Gesicht geschlagen. Das Opfer habe trotz Wiederbelebungsversuche nicht gerettet werden können. In Ganderkesee ist es am Wochenende erneut zu einem Flugunfall gekommen. Ein kleiner Hubschrauber war laut Angaben der Feuerwehr kurz nach dem Start aus geringer Höhe auf dem Flugplatz abgestürzt. Bei dem Aufprall rissen die Rotorblätter des Hubschraubers ab und wurden mehrere Meter weit im Umfeld der Maschine verteilt. Die beiden Insassen haben sich dabei laut ersten Erkenntnissen leicht verletzt. Vor 2 Wochen kam es zu einem deutlich schwereren Unfall rund um den Ort. Ein Kleinflugzeug war in ein Einfamilienhaus geflogen. Offenbar während des Landeanflugs. Dabei starben die beiden Flugzeuginsassen. Niedersachsen. Die lange Trockenheit und das dadurch anhaltende Niedrigwasser sorgen für Probleme bei der Binnenschifffahrt. Niedersachsen hat deshalb das Sonn- und Feiertagsfahrverbot für bestimmte Lkw aufgehoben. Die Ausnahmeregelung soll vorerst bis zum 31. August gelten. Die Maßnahme gilt ab sofort. Laut Ministerium sind dadurch geschäftsmäßige oder

0: Entgeltliche Transporte mit Lastwagen über 7,5 Tonnen möglich. Auch Lastwagen mit Anhängern dürfen demnach fahren, sofern die Fahrten als Ersatz für die eingeschränkte Binnenschifffahrt nötig sind. Auch NRW, Rheinland-Pfalz und das Saarland haben das Fahrverbot vorübergehend gelockert. Cuxhaven, wo sonst Wattwürmer in Ruhe ihre Gänge graben, lieferten sich wieder Pferde einen Wettkampf am Wochenende. Das Duner Wattrennen ging in die 90. Runde. Rund 16.000 Zuschauer ließen sich nach Angaben des Veranstaltungssprechers das Spektakel nicht entgehen. Sobald Ebbe war, wurde die 1200 Meter lange Rennstrecke auf dem Meeresboden abgesteckt. Gegen 13 Uhr hieß es dann auf die Plätze, fertig los. Traber und Galopper preschten durch den Schlick vor Cuxhaven. Das letzte der 11 Rennen über unterschiedliche Distanzen. Das Duner Wattrennen findet seit 1902 statt und gilt als weltweit einzigartig.
1: Das Wetter vor Ort.
0: Heute angenehme Temperaturen um die 20 Grad. Hin und wieder kann es auch kurze Schauer geben, aber nur örtlich. Auch Gewitter sind möglich. Sonst Sonne und Wolken im Wechsel. Morgen weitestgehend trocken bei 17 bis 23 Grad. Und das waren die Nachrichten aus der Region.
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3: Ja, ein Blick auf die Straßen verrät, dass jetzt die Ferien langsam rum sind und sich ein bisschen mehr Autos auf den Straßen tummeln. A1 Hamburg Richtung Bremen, zwischen Hamburg-Stillhorn und Maschener Kreuz. Dort sind 6 Kilometer stockender Verkehr. A1 Bremen Richtung Osnabrück, zwischen Uphusen-Bremen-Mahndorf und Arsten, 5 Kilometer stockender Verkehr. A1 Osnabrück Richtung Bremen, zwischen Dreieck Stur und Bremen-Arsten, 5 Kilometer Stau. Auf der A7 Hannover Richtung Hamburg, zwischen Dreieck Walsrode und Dorfmark. Dort sind 5 Kilometer stockender Verkehr. Und eine letzte Meldung auf der A27 Bremen Richtung Bremerhaven, zwischen Bremen Überseestadt und Bremen Industriehäfen. 5 Kilometer Stau. Ich wünsche allen unterwegs eine gute Fahrt. Kommen Sie gut an und hören Sie gerne weiter Radio Weser am Nachmittag. Jetzt mit Mine.

Sie hören Radio Weser am Nachmittag hier mit einem Cover von Eddie Vedder. You've got to hide your love away. Heute am 10. August um 14.44 Uhr. Und gleich nach Duffy hören wir die Kulturtipps und weitere Veranstaltungstipps.

0: Duffy, Rain on Your Parade. Und jetzt hier ein Ausgeh-Kultur-Tipp, denn ja, es ist lang her, aber trotzdem muss man immer wieder dran erinnern, und zwar an die Langzeitpsychiatrie, die Klinik Kloster Blankenburg hier in der Nähe von Bremen. Jahrzehntelang wurden dort Menschen eingesperrt, erniedrigt und entmündigt, und endlich 1986, also jetzt mittlerweile 40 Jahre her, schufen ehemalige PatientInnen gemeinsam mit KünstlerInnen einen Ort, an dem sie zu Wort kamen, gehört und gesehen wurden, und zwar als Menschen, als bildende KünstlerInnen, als SchauspielerInnen. Und dieser Ort ist das Blaumeier-Atelier. Und dort fanden die Leute ihr künstlerisches Zuhause und entwickelten sich zu virtuosen und oft anarchischen KünstlerInnen, die zunächst in materieller Einfachheit ihre Sicht auf die Welt in Bilder umsetzten. Und diese Arbeiten, die treffen in der Jubiläumsausstellung Ein guter Anfang auf Bilder, die von Menschen geschaffen wurden, die ebenfalls erste Schritte in der bildenden Kunst wagen. Und gut eine Generation nach der Auflösung dieser Langzeitpsychiatrie in Blankenburg ist die Blaumeier Nachwuchsgruppe, die Blaue Sau, Teil dieser Ausstellung. Ein guter Anfang auch für sie. Und gegenüberstehend und zugleich gemeinsam umspannen sie 40 Jahre Blaumeier-Kunst und überzeugen mit großer Direktheit und Konzentration auf die Gestaltungsidee. Und diese Ausstellung, das ist jetzt wirklich eine Hommage, ist eine tiefe Verneigung vor genau den Menschen, die bis in die 1980er Jahre in psychiatrischen Langzeitkliniken weggesperrt waren und an Freiheit und Selbstbestimmung in Gegenwart und Zukunft damals schon geglaubt haben und das dann auch noch umsetzen konnten. Bei dieser Ausstellung, da werden mehr als 100 Kunstwerke von über 35 KünstlerInnen gezeigt. Graffiti, Comics, Schriftbilder, Stop-Motion-Trickfilme, Radierungen und freie Malerei mit Acrylfarbe, Stiften und Ölkreiden. Also echt ein riesen Potpourri an verschiedensten Werken. Die Eintrittskarten, die können Sie bei dem Ausstellungsbesuch erhalten im Wilhelm-Wagenfeld-Haus, denn dort wird die Ausstellung gezeigt, und die Führungen, die sind im Preis enthalten. Und am kommenden Dienstag, also nicht morgen, sondern nächste Woche, den 18. August, da gibt es nochmal was Besonderes. Im Wilhelm-Wagenfeld-Haus ab 18 Uhr können Sie die Führung Ein guter Anfang für sehbehinderte Menschen besuchen. Und jetzt gibt es weitere Kulturtipps von meinem Kollegen Thorsten Folge.
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2: Inga Rumpf ist eine Ikone der deutschen Rock-, Blues- und Soul-Geschichte und zählt seit den 60er Jahren zu den außergewöhnlichsten Sängerinnen Europas und erlangte als Frontfrau internationale Bekanntheit durch Bands wie Formpy und Atlantis. Am Freitag, den 15. August, gastiert sie mit einem Programm aus Rock-, Blues-, Soul- und Singer-Songwriter-Momenten in der Jahnhalle in Nordenham. Die musikalische Reise mit Klassikern, neuen Songs, aber auch mit Geschichten beginnt um 20 Uhr. Warum heißt der Bremer Schnurr eigentlich Schnurr? Wieso ist dreimal Bremer recht? Was bedeutet der Unterhosentest? Oder weshalb ist Moin Moin schon Gesabbel? Diese und andere Fragen werden in der Theaterrevue Schnurrgeschichten mit Heini Holtenbehn von Dirk Böhling beantwortet, die am Sonntag, den 16. August im Packhaustheater in Bremen zu sehen sein wird. Start ist um 15 Uhr. Am Montag, den 17. August, kommen die Freunde von klassischer Musik auf ihre Kosten, wenn im Rahmen des Musikfest Bremen im kleinen Saal in der Bremer Glocke der Beethoven 2-Zyklus mit dem französischen Streichquartett Quatuor Ebene zu hören sein wird. Beginn ist um 19.30 Uhr.

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2: Die Nachrichten. In Regionalzügen der Deutschen Bahn ist es im ersten Halbjahr zu fast 1000 Übergriffen auf Zugpersonal gekommen. Das sei eine Zunahme um 14% im Vergleich zum Vorjahreszeitraum, teilte das bundeseigene Unternehmen mit. Darunter seien 781 Fälle von Körperverletzung sowie 185 Fälle von versuchter Körperverletzung. 22 Beschäftigte seien schwer verletzt worden. Bundesverkehrsminister Bilger nannte die Zahlen und die Schilderungen der Bahnbeschäftigten erschütternd. Er kündigte Gespräche in der Bundesregierung über höhere Strafen an, wie es sie schon für Angriffe auf Rettungskräfte gäbe. Die Bahn will im Herbst ein Pilotprojekt zur Tonaufzeichnung der Bodycams starten. Dies könne die Deeskalation und die Verfolgung von Straftaten unterstützen, hieß es. Ein tödlicher Angriff auf einen Schaffner Anfang des Jahres hatte eine Diskussion über die Sicherheit von Zugbegleitern ausgelöst. Der gesetzliche Mindestlohn wird nach Angaben des Deutschen Gewerkschaftsbundes in zahlreichen Fällen unterlaufen. Seit Einführung der Lohnuntergrenze 2015 hätten pro Jahr durchschnittlich etwa 2 Millionen Menschen zu wenig Geld bekommen, heißt es in einer Datenauswertung des DGB. Insgesamt belaufe sich dieser Betrag auf rund 35 Milliarden Euro. Besonders betroffen seien Teilzeitbeschäftigte, Menschen mit Minijob, Frauen und Beschäftigte in Ostdeutschland. Den Sozialversicherungen seien durch die zu geringen Löhne etwa 22 Milliarden Euro entgangen und dem Staat fehlten ungefähr 7 Milliarden Euro an Einkommensteuer, erklärte der DGB weiter. Für die Analyse nutzte der DGB Daten aus dem sozioökonomischen Panel. In dieser Langzeitstudie werden jedes Jahr etwa 30.000 Menschen befragt, unter anderem zur Berufstätigkeit und zur Einkommenssituation. Auch Baden-Württemberg setzt das Fahrverbot für bestimmte Lkw an Sonn- und Feiertagen vorübergehend aus. Die Regelung soll nach Angaben des Verkehrsministeriums in Stuttgart ab dem Wochenende bis Ende September gelten. Im Saarland, in Rheinland-Pfalz, Nordrhein-Westfalen und Niedersachsen gelten entsprechende Ausnahmegenehmigungen bereits seit vergangenem Wochenende. Sachsen will das Sonn- und Feiertagsfahrverbot für Lkw dagegen vorerst nicht generell lockern. Für nachweislich dringende Transporte könnten bereits heute Ausnahmegenehmigungen erteilt werden, teilte das Infrastrukturministerium in Dresden mit. Hintergrund sind Einschränkungen für die Binnenschifffahrt wegen der niedrigen Wasserstände. Die Umweltorganisation BUND kritisierte die Aussetzung des Sonntagsfahrverbotes. Die Regierung habe nicht verstanden, dass niedrige Flusspegel ein Symptom der Klimakrise seien. Der Bundesverband der deutschen Industrie begrüßte die Ausnahmeregelung dagegen. Bundesinnenminister Dobrindt will die Drohnenabwehr der Bundespolizei ausbauen. Dies teilte eine Ministeriumssprecherin mit. Demnach sollen die in diesem Bereich eingesetzten Einheiten von derzeit 130 Spezialkräften auf 300 aufgestockt werden. Zudem soll es künftig bundesweit 8 statt 4 Standorte der Drohnenabwehr geben, hieß es. Ziel sei es, in der Fläche in ganz Deutschland präsent und bei Bedarf schnell und flexibel vor Ort zu sein. Zudem bestätigte die Sprecherin Medienberichte über die Errichtung eines neuen Technologiezentrums für Drohnensicherheit. Dieses wird am 18. August am Standort Kochstedt des Deutschen Zentrums für Luft- und Raumfahrt in Sachsen an.

0: halt eröffnet. In sogenannten Reallaboren sollen dort den Angaben zufolge neue Technologien zur Drohnensicherheit erforscht, entwickelt und erprobt werden. Vor einer Woche war am Flughafen Leipzig-Halle eine Sprengstoffdrohne entdeckt worden. Der Wetterbericht, die Lage. Die Kaltfront eines Skandinavientiefs greift auf den Norden über. Im Süden bleibt noch die heiße subtropische Luftmasse wirksam. Die Vorhersage im Norden wechselnd, teils auch dichter bewölkt mit Schauern, im Tagesverlauf nach Osten abziehend, vom Südwesten bis in den Osten Bildung von Quellwolken mit Schauern und vereinzelten, teils kräftigen Gewittern. Höchstwerte im Norden 19 bis 25, sonst 25 bis 36 Grad. Morgen im Norden und Teilen des Ostens sowie an den Alpen bewölkt mit einzelnen Schauern an der See und an den Alpen. Im Rest des Landes sonnig, Temperaturen 18 bis 33 Grad. Und die weiteren Aussichten am Mittwoch im Norden und Nordosten heiter, sonst meist sonnig. Das waren die Nachrichten.
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2: Herzlich willkommen zurück auch zur zweiten Stunde hier bei Radio Weser am Nachmittag am Montag, den 10. August. Ich freue mich, dass Sie mit dabei sind und wir starten hier mit Mine.

Mine mit Dunkel, einem Track aus ihrem neuen Album, und die ist auch gerade glücklicherweise mal wieder auf Tour. Die ein oder anderen Leute in Norddeutschland haben sie schon gesehen. Hier in Bremen, nein, wir sind ja gerade in Delmenhorst, aber in Bremen, also der Stadt, wo dann ein paar Konzerte mehr stattfinden als in kleineren Städten, das ist ja dann Bremen, und da spielt sie im November am 19., wenn ich richtig informiert bin, im Schlachthof, genau. Und Radio Weser TV ist ja Radio und Fernsehen und hat schon eine lange Geschichte, und zwar eine sehr dezentrale Geschichte. Und wir haben ja Studios in Achim, in Nordenham und hier in Delmenhorst, aber auch in Lilienthal. Und Anfang des Jahres haben wir in Lilienthal ja ein neues Studio eröffnet. Und da haben wir Christine Bolshausen interviewt. Die erzählt uns gleich mal ein bisschen die Geschichte von dem offenen Kanal, wie das alles damals angefangen hat, weil das sind echt wirklich super spannend. Der Trend geht ja hin zu Dezentralisierung, aber wir halten da die Fahne hoch, weil wir finden das ganz schön, dass es tatsächlich bürgerinnennah überall Studios gibt, wo

Menschen selber Radio machen können. Wenn Sie Lust haben, jetzt in diesem Moment, können Sie sich gerne informieren. Radioweser.tv oder medialab.nord, wenn ich das richtig weiß. Genau, finden Sie auf jeden Fall online. Wenn Sie Lust haben, dann melden Sie sich gerne für die verschiedenen Studios in Delmenhorst, in Nordenham, in Achim oder auch in Lilienthal. Und auch für die HörerInnen in Bremen können Sie sich natürlich melden. Es gibt sogar auch in Bremen-Nord noch ein Studio, das wird ab und an genutzt. Jetzt geht's aber erstmal weiter mit The Weeknd. Und da kommt The Weeknd nicht. Warum kommt The Weeknd nicht? The Weeknd saved seine Tears. Jetzt. Da ist er.

Save Your Tears von The Weeknd hier bei Radio Weser am Nachmittag um 15 Uhr und 13. Und jetzt mal ein bisschen was Historisches, denn Anfang des Jahres haben wir in Lilienthal im Burkenshof ein Radiostudio wieder eröffnet. Das war ein bisschen in die Jahre gekommen und da haben wir ein wenig renoviert mit ganz viel Unterstützung auch von NutzerInnen und neue Technik hingebaut und das wird jetzt auch immer wieder rege genutzt zum Glück. Und zu dieser Eröffnung haben wir eine Menge Gäste eingeladen und die haben uns viel über Lilienthal und vor allem aber auch über ihre Verbindung zum offenen Kanal erzählt. Offener Kanal, so hieß nämlich dieser Sender anfangs. Und Christine Beulshausen, die hat den offenen Kanal damals nämlich mitgegeben.

0: gegründet?
1: Also wir hatten damals Anfang der 90er Jahre ja per Gesetz in Niedersachsen das erste Mal die Möglichkeit, offene Kanäle zu gründen. Das ist eigentlich auch schon Bürgerfunk gewesen, wurde ja später dann auch so genannt in Niedersachsen. Und die Geschichte geht so, dass ich, die ich damals hier in der Gemeinde arbeitete, vom Gemeindedirektor angesprochen wurde. Das war damals Detlef Stormer. Und der hatte wiederum bei seiner Mutter, ich glaube, die wohnte in Nordrhein-Westfalen, als er sie besuchte, im Radio Bürgerfunk gehört. Und da hat er sich gedacht, Mensch, das hätte ich auch gerne hier in Lilienthal. Und dann hat er mich angesprochen und mich sozusagen beauftragt, es hier mal ins Leben zu rufen.
0: Und genau das ist dann auch passiert. Und an vielen Orten in der BRD gründeten sich bereits in den 1980ern nämlich offene Kanäle. Und sie waren so eine Gegenbewegung zu den kommerziellen Privatsendern, die damals in Rundfunk und Fernsehen Einzug erhalten haben. Und Bürgerinnen und Bürger, die sollten zur Medienvielfalt beitragen und auch die Möglichkeit eben bekommen, zu erfahren, wie Radio und auch Fernsehen eigentlich funktionieren. Und in Niedersachsen, da hat das Ganze ein bisschen später angefangen, hat in den 90ern nämlich so richtig Fahrt aufgenommen. Und Christine Bolshausen, die erzählt von den ersten Schritten damals in Lilienthal.
1: Wir haben erst mal überhaupt uns umgucken müssen, was es überhaupt gab. Und wenn ich mich richtig erinnere, war damals das Gesetz noch nicht mal da. Das war 1991. Und wir haben dann zunächst hier in Lilienthal Gleichgesinnte gesucht, die Lust hatten, Fernsehen und Radio zu machen. Haben hier einen kleinen Verein gegründet, Plämmern und Rauschen hieß der. So, und dann gab es aber ja schon den offenen Kanal Bremen. Und der Verantwortliche kam damals auf mich zu und der wollte uns einfach nur vereinnahmen. Der wollte sozusagen Bremen noch erweitern um das Umland. Und dazu gehörte natürlich auch Lilienthal. Und dann gab es wiederum jemanden aus einer Volkshochschule in Ganderkesee, der sagte, nee, lasst uns mal was Eigenes machen. Und dann kam es sozusagen zur Gründung noch nicht, aber zum Zusammenfinden der verschiedenen Menschen, die Lust hatten, das zu machen. Also Radio und Fernsehen, Bürgerradio und Bürgerfernsehen. Und interessanterweise waren das tatsächlich alles kommunal gebundene. Also das war einmal jemand aus der Volkshochschule Ganderkesee, wie ich sagte. Ich selber kam aus der Volkshochschule Lilienthal. Dann hatten wir die Kreisvolkshochschule Diepholz damals im Boot. Der Kollege, der heute auch hier ist, kam ein bisschen später dazu. Und jemanden aus Aachen, das war eine Privatperson, und noch den Jugendhofstein Kimmen.
0: Und kurze Zeit später kam dann noch Delmenhorst als Studiostandort dazu. Und das Projekt, das war von Anfang an überregional. Unterstützt wurde der offene Kanal von den Landesmedienanstalten Bremen und Niedersachsen.
1: 1995 haben wir diesen Verein, damals hieß es noch so, offener Kanal Umland der Stadt Bremen gegründet und wir bekamen dann die Erlaubnis von der Landesmedienanstalt tatsächlich diese Lizenz zu bekommen. Wir wurden lizenziert. Das ist immer noch ein wahnsinnig aufwendiges Verfahren, das man immer wieder durchlaufen muss. Für Radio und für Fernsehen wurden wir lizenziert. Und ein ganz wichtiger Punkt damals, als wir diese Erlaubnis kriegten von der Landesmedienanstalt, war die Kooperation mit Bremen, die wir von Anfang an hatten. Wir waren dann zwar eigenständig, wie ich ja schon sagte, Bremen gab es ja auch mit dem damals noch offenen Kanal und wir haben miteinander sozusagen kooperiert, weil wir deren Sendeeinrichtungen brauchten. Anders hätten wir das gar nicht hingekriegt. Und diese länderübergreifende Kooperation, die es ja dann war, die hat uns nochmal Punkte verschafft. Also das war damals einfach das Zeichen der Zeit, dass man versucht hat, in den Städten mit dem Umland stärker zu kooperieren.
0: Und genau diese Kooperation, die gibt's auch heute noch. Das war Christine Bolshausen, mit der wir bei unserer Studio-Neueröffnung in Lilienthal Anfang des Jahres sprechen konnten. Sie gilt als wichtige Mitbegründerin des damaligen offenen Kanal im Bremer Umland. Und die offenen Kanäle, die wurden Anfang der Nullerjahre in Bremen und Niedersachsen dann in Bürgerfunk umbenannt. Der heutige Radio- und Fernsehsender Radio Weser TV, den Sie jetzt gerade hören, der entstand dann 2008, als sich die vier Sendeanstalten Bürgerrundfunk Bremen, Bürgerfunk Bremer Umland e.V., Bürgerrundfunk Bremerhaven und Bürgerrundfunk Wesermündung e.V. unter dem Motto vier Sender, ein Programm zusammengeschlossen haben. Oh ja, Sie hören jetzt Radio Weser am Nachmittag jetzt gerade um 15:18 Uhr. Schön, dass Sie dabei sind.

Queen zusammen mit David Bowie hier bei Radio Visa am Nachmittag um 15.22 Uhr. Schön, dass Sie immer noch dabei sind. Wir laden ja immer mal wieder hier in unser Studio auch Künstler und Künstlerinnen ein und am allerliebsten kommen die dann entweder hier aus Delmenhorst, aber es sind schon einige auch gekommen aus dem anderen Umland, sage ich mal, und natürlich auch aus Bremen. Und in dem Fall haben wir es zwar noch nicht geschafft, leider sie einzuladen für ein Konzert und trotzdem spielen wir sie. Und zwar auch noch auf ausdrücklichen Wunsch von Menschen, die jetzt gerade live zuhören. Und zwar Jamie aus Bremen mit ihrem Track I'm on my way.

0: Ja, sehr pathetisch. Garbage mit The World Is Not Enough. Das war, glaube ich, hier, ne, von 007 im Abspann auf jeden Fall. Die Welt ist nicht genug. Sie haben Radio Weser am Nachmittag und wir schalten mal schnell rüber zu den News mit Dennis Pumm. News aus der Region.
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2: Mit Dennis Pumm die Schlagzeilen. Bremen, Mordkommission ermittelt nach tödlicher Auseinandersetzung. Ganderkesee, Hubschrauber stürzt kurz nach Start ab. Niedersachsen wegen Niedrigwasser, Sonntagsfahrverbot teilweise aufgehoben. Und Cuxhaven, Duna-Wattrennen mit Tausenden von Zuschauern. Bremen. Nach der tödlichen Auseinandersetzung zwischen einem Autofahrer und einem Fußgänger in Bremen wird weiter nach dem mutmaßlichen Täter gefahndet. Bisher sei niemand festgenommen worden, sagte die Polizei bis Redaktionsschluss. Ein 56-jähriger Fußgänger war am Samstag im Stadtteil Neustadt von einem Fahrer geschlagen worden. Der Mann stürzte, schlug mit dem Kopf auf den Boden und starb noch vor Ort. Nach bisherigen Erkenntnissen waren die beiden Männer am Nachmittag in Streit geraten. Der Autofahrer sei aus seinem Wagen ausgestiegen und habe den 56-Jährigen mehrfach ins Gesicht geschlagen. Das Opfer habe trotz Wiederbelebungsversuche nicht gerettet werden können. In Ganderkesee ist es am Wochenende erneut zu einem Flugunfall gekommen. Ein kleiner Hubschrauber war laut Angaben der Feuerwehr kurz nach dem Start aus geringer Höhe auf dem Flugplatz abgestürzt. Bei dem Aufprall rissen die Rotorblätter des Hubschraubers ab und wurden mehrere Meter weit im Umfeld der Maschine verteilt. Die beiden Insassen haben sich dabei laut ersten Erkenntnissen leicht verletzt. Vor 2 Wochen kam es zu einem deutlich schwereren Unfall rund um den Ort. Ein Kleinflugzeug war in ein Einfamilienhaus geflogen. Offenbar während des Landeanflugs. Dabei starben die beiden Flugzeuginsassen. Niedersachsen. Die lange Trockenheit und das dadurch anhaltende Niedrigwasser sorgen für Probleme bei der Binnenschifffahrt. Niedersachsen hat deshalb das Sonn- und Feiertagsfahrverbot für bestimmte Lkw aufgehoben. Die Ausnahmeregelung soll vorerst bis zum 31. August gelten. Die Maßnahme gilt ab sofort. Laut Ministerium sind dadurch geschäftsmäßige oder entgeltliche Transporte mit Lastwagen über 7,5 Tonnen möglich. Auch Lastwagen mit Anhängern dürfen demnach fahren, sofern die Fahrten als Ersatz für die eingeschränkte Binnenschifffahrt nötig sind. Auch NRW, Rheinland-Pfalz und das Saarland haben das Fahrverbot vorübergehend gelockert. Cuxhaven, wo sonst Wattwürmer in Ruhe ihre Gänge graben, lieferten sich wieder Pferde einen Wettkampf am Wochenende. Das Duna-Wattrennen ging in die 90. Runde. Rund 16.000 Zuschauer ließen sich nach Angaben des Veranstaltungssprechers das Spektakel nicht entgehen. Sobald Ebbe war, wurde die 1200 Meter lange Rennstrecke auf dem Meeresboden abgesteckt. Gegen 13 Uhr hieß es dann auf die Plätze fertig los. Traber und Galopper preschten durch den Schlick vor Cuxhaven. Das letzte der 11 Rennen über unterschiedliche Distanzen. Das Duna-Wattrennen findet seit 1902 statt und gilt als weltweit einzigartig.
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2: Heute angenehme Temperaturen um die 20 Grad. Hin und wieder kann es auch kurze Schauer geben, aber nur örtlich. Auch Gewitter sind möglich. Sonst Sonne und Wolken im Wechsel. Morgen weitestgehend trocken bei 17 bis 23 Grad. Und das waren die Nachrichten aus der Region.
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0: Vorsicht bitte auf der A1 Hamburg Richtung Osnabrück zwischen Bremer Kreuz und Arsten. Dort sind 7 Kilometer stockender Verkehr. A1 Osnabrück Richtung Bremen zwischen Bremen-Brinkum und Arsten 4 Kilometer Stau. Und eine letzte Meldung A7 Hannover Richtung Hamburg zwischen Dreieck Walsrode und Dorfmark. Ebenfalls 5 Kilometer stockender Verkehr. Fahren Sie bitte vorsichtig, kommen Sie gut an. 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

0: Radio Wiese am Nachmittag mit Sia und David Guetta um 15.39 Uhr. Und zwischen all dem schönen Pop geht's jetzt mal um Punk.
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2: Im Ventil Verlag steht das Thema Musik ja in all seinen Facetten immer im Mittelpunkt, und mit Bored Teenagers liegt nun ein neues Buch vor, das im Untertitel als Punk-Mixtape beschrieben wird. Und gleich der Titel ist einem Punk-Song aus dem Jahr 1977 von The Edwards entlehnt. Da heißt es nämlich: We are just bored teenagers looking for love. Im Buch sind 200 richtungsweisende Punk-Songs aufgeführt, also ein formidables Punk Mixtape mit den Urvätern des Punks, ebenso wie mit Neuerfindern, mit Artverwandtem, und das aus allen Kontinenten, denn Punk gab und gibt es aller Orten. Mit Herzblut, aber auch mit viel Ahnung schreiben Journalistinnen und Autorinnen, die zwischen 20 und 60 Jahre alt sind, über jene Musik, die sie geprägt hat und prägt, also über Punk, der immer unter dem Schlagwort Gegenkultur geframed wird. Ein wunderbares Nachschlagewerk mit Musik von Sham 69 bis zu den Stooges, von Ian Dewey bis The Gun Club, von den Stranglers bis Bad Brains oder von NoFX bis Rancid. Ein tolles Nachschlagewerk für Fans des Genres, beziehungsweise ein wundervolles Mixtape. Bored Teenagers ist im Ventil Verlag herausgekommen.

0: Lou Reed hier bei Radio Weser am Nachmittag. 15.51 Uhr, ja, man sieht sie immer seltener und durch den Klimawandel sterben sie mehr und mehr aus. Ja, das ist natürlich hochdramatisch, aber wenn man ihnen dann begegnet, dann können sie einem auch schon mal den letzten Nerv rauben. Wespen, Fliegen und natürlich besonders in der Nacht die nervigsten Biester, die Mücken. Und aktuell ist ja Hochsaison. Wir mögen das im Sommer ja gerne, dass wir dann auch mal draußen ein Eis essen und dann schwirren diese ganzen Viecher um einen herum. In diesem Jahr ist die Population aber auch schon sehr, sehr früh explodiert. Und das lag an den heißen Junitagen. David Arnolds berichtet.
1: Mücken. Echt der Schlafentgegner schlechthin, sagt Masia Monazahian vom Niedersächsischen Landesgesundheitsamt.
2: Durch den lauen Winter und die frühen klimatischen Erwärmungen sind einfach die Mücken auch früher aktiv, dass eben die Mückenaktivität gerade jetzt bei diesen Temperaturen auch weiter zunimmt.
1: Ja, dabei ist auch eine besonders unsympathische Art auf dem Vormarsch, die asiatische Tigermücke. Gestreift, so groß wie ein 1-Cent-Stück und auf Krawall gebürstet, ich sag's Ihnen. Und um diese Art besser zu erforschen, fordert die Wissenschaft uns jetzt zur Mückenjagd auf.
2: Also das Einfangen dieser Mücke ist für uns ganz wichtig, um zu sehen, hat sie wirklich Einzug genommen hier bei uns im Norden. Und die Gefährlichkeit ist, dass diese Mückenarten eben andere Krankheiten, die man eigentlich nur als Reisekrankheit kennt, wie zum Beispiel West-Nil-Virus oder Dengue-Virus, dass eben diese Mücke diese Krankheiten übertragen kann.
1: Kleine Entwarnung aber an der Stelle. Die Mücke an sich hat den Virus nicht, sondern bekommt ihn, wenn sie eine Person sticht, die zum Beispiel den Virus als unfreiwilliges Souvenir aus dem Thailand-Urlaub mitbringt.
2: Wichtig ist, dass sie die Mücke im Ganzen fangen. Das heißt, entweder nehmen sie ein kleines Plastikgefäß oder ein Glasgefäß, was sie über die Mücke rüberstülpen und darin die Mücke einfangen und sie kurz in Gefrierschrank stellen. Das tötet eben die Mücke ab, diese Kälte. Dann kann man eben in einem Gefäß die Mücke in eine Institution, wie wir es sind, das Landesgesundheitsamt, einschicken und wir differenzieren es.
1: Und was ist denn Ihre Geheimwaffe gegen die Stechbiester?
3: Es gibt so ein Mückenspray, das hilft. Also das schützt einen auch sehr gut.
4: Ich habe auch so ein paar Tipps von TikTok beispielsweise ausprobiert. So verschiedene Duftstoffe, ätherische Öle, damit die nicht ankommen.
5: Fliegengitter vorm Fenster, dann kommen die Mücken gar nicht erst ins Haus.
6: Einreiben mit Autan, das hilft auch immer. Riechen die nicht gerne. Oder 10 Liter Bier trinken, soll auch ganz gut helfen.

This is Messi von Lola Young hier bei Radio Weser am Nachmittag. Und damit war es das heute tatsächlich auch hier mit Radio Weser am Nachmittag. Wir hören uns, wenn Sie mögen, am nächsten Montag wieder. Am Mikrofon war für Sie Pauline Wanilek und ich bedanke mich ganz herzlich fürs Zuhören. Hier geht's gleich nach den Nachrichten weiter mit der Mixshow von Thomas Koldewey. Ich wünsche Ihnen einen wunderschönen Nachmittag. Machen Sie es gut. Tschüss, bye bye.

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0: Liebe Zuhörerinnen und liebe Zuhörer, Kommunikation und Kultur bzw. Revista Viva beschäftigt sich ja mit vielen Themen, aber heute haben wir etwas Neues. Es geht um Moderation. Und da habe ich im Internet geguckt und gar nicht so viel gefunden, aber es gibt da eine Fachfrau, die wird uns jetzt Licht ins Dunkel bringen. Silvia Bipitz, guten Tag.
1: Guten Tag.
0: Jetzt geht das, wie das in diesen Sendungen so üblich ist. Silvia wird sich vorstellen und dann in das Thema hineingleiten. Und dann werden wir mal sehen, wo die Intuition uns hinführt.
1: Vielen herzlichen Dank erstmal, Clemens, für deine Einladung hier in deine Sendung. Ich bin Silvia Barbara Pitz, ein geborenes Münchner Kindl. Das sage ich immer gern dazu, weil da gibt es schon viele, aber nicht mehr so viele vielleicht, die auch im Münchner Raum leben. Ich bin seit 25 Jahren, mehr als 25 Jahren inzwischen Trainerin und Coach, arbeite hauptsächlich mit Führungskräften, Managerinnen und Managern und habe mir das Thema Kommunikation als Fokusthema ausgewählt. Warum? Weil ich selber als Moderatorin gearbeitet habe im Fernsehen, im Münchner Fernsehsender, viele Jahre lang und habe festgestellt, dass das Thema Präsentieren und Kommunikation eben nicht gottgegeben ist, sondern man darf da ruhig auch ein bisschen üben. Das gilt auch für das Thema Moderation. Man kann das unterscheiden zwischen der sogenannten Prozessmoderation, also wenn es um Meetings geht, um Treffen, um Führungskräfteentscheidungen, kann auch mal ein Vereinsmeeting sein und auch die andere Moderation, die man aus dem Fernsehen kennt, die Abendmoderation, die Gala-Moderation, aber auch die Moderation von zum Beispiel Kongressen, Veranstaltungen, wissenschaftlichen Kongressen, wo ich auch immer mal wieder auch Leute dazu trainiere.
0: Das ist ein sehr umfangreiches.

0: Welches Feld, was wir jetzt machen, das ist die Moderation zum Beispiel in einem Vorstand eines Vereins, in einem Meeting, wo es darum geht, Prozesse vielleicht zu verändern, neue Prozesse anzuschieben, um das mal so auszudrücken. Bitte, Silvia.
1: Was da wichtig ist, ist zuerst mal, dass der Moderator, das muss nicht der Vorstand sein unbedingt, das kann auch jemand anders sein, aber dass der das Mandat bekommt, auch tatsächlich moderieren zu dürfen, dass alle Anwesenden da damit einverstanden sind, dass jemand den Rahmen bietet und auch durchführt. Dann ist es wichtig auch zu wissen und entscheidend, worum geht es denn eigentlich heute? Was haben wir für ein Ziel? Was wollen wir besprechen? Was ist überhaupt das Thema? Dann aber auch, was ist der Rahmen? Also gibt es eine Mehrheitsentscheidung? Wird abgestimmt? Wie sind die Situationen überhaupt? Wer darf überhaupt mitsprechen und mitreden? Auch natürlich der zeitliche Rahmen muss gesteckt sein. Das sind mal so die Voraussetzungen erstmal.
0: Ja, der zeitliche Rahmen, das ist was Wichtiges. Was hältst du denn von einer sehr stringenten Zeitführung?
1: Bin ich absolut dafür. Absolut. Weil es gibt ja die Vielredner, die wir alle kennen, die Quasselstrippen oder die Plaudertaschen, wie es auch so schön heißt, ja, im Volksmund. Die müssen wir ein Stück weit einkassieren oder einhegen, damit auch diejenigen, die eher introvertierten Menschen, auch zu Wort kommen. Das ist sehr, sehr wichtig, weil das ist auch eins meiner Themen in meinen Podcasts, in meinen Trainings, dass diejenigen, die auch eher, naja, sagen wir mal, ja, introvertiert sind, etwas in sich gekehrt sind, die haben manchmal auch sehr gute Ideen. Die kommen nicht zu Wort und das ist einfach schade. Die Lauten sind eh schon auf der Bühne, sage ich immer, aber diejenigen, die weniger laut sind, die sich weniger trauen, die müssen auch unbedingt gehört werden.
0: Wenn so ein Vielredner am Gange ist, wie kriege ich denn den von der Bühne? Wie kann ich ihm das Wort de facto nehmen, wenn ich denn das Wort schon habe?
1: Also zunächst mal ist es hier entscheidend, auch klar zu machen, dass es eine Timebox gibt, ein moderner Ausdruck für ein Zeitlimit, dass diese Person sich bitte daran halten möge. Auf großen Bühnen gibt es auch eine Uhr, die dann herunterzählt. Ich hatte das auch schon mal. Ich habe eine Veranstaltung moderiert, wo jemand dann auch wirklich auf der Bühne war, hatte schon überzogen. Ich habe dann auch gesagt, so mit Handzeichen ein Zeichen gegeben. Er war dann auch ein bisschen, ja, sagen wir mal, eingeschnappt, aber es nutzt ja nichts, weil diejenige Person, die nachher kommt, die will ja auch ihre Zeit haben und insofern muss man da wirklich ganz knallhart sein, aber natürlich charmant und freundlich.
0: Wie wichtig, und das habe ich heute Morgen in einem Podcast gehört, da geht es um die Inhalte. Wie wichtig ist es da mit genauen Inhalten?
1: Ja, es ist ja so, wenn wir ein allgemeines Wort haben, zum Beispiel Mut in der Gesellschaft, da haben wir, wenn wir 12 Leute fragen, 15 Meinungen. Deshalb ist es so wichtig, das Thema so klar zu benennen, dass die Anwesenden, und das kann ja sehr unterschiedlich sein, das können Fachleute sein, das können eben Vereinsmitglieder sein, das kann eine Gruppe von Menschen sein, die sich noch nie getroffen haben. Da ist es natürlich sehr unterschiedlich, weil man die Leute vielleicht kennt oder nicht kennt, da wirklich eine gemeinsame Sprache zu finden. Und das dauert manchmal länger als gedacht. Ich glaube, Mark Twain hat mal gesagt, wenn ich mehr Zeit gehabt hätte, hätte ich einen kürzeren Brief schreiben können. Das wirklich präzise auszudrücken, da braucht man ja Zeit, sich genau zu überlegen, welche Zielgruppe sitzt denn vor mir oder steht vor mir, wie auch immer. Welche Worte würden da am besten passen?
0: Gut, dass du gesagt hast, vielleicht kennen wir uns gar nicht, wenn wir da sitzen. Was für Hilfsmittel habe ich denn da, um vielleicht ein bisschen Gemeinsamkeit festzustellen, ein bisschen gucken, wie die Leute schwingen, wenn sie etwas sagen, was sie aussenden? Habe ich da die Möglichkeit, irgendwo auf ein Tool zuzugreifen?
1: Es kommt jetzt darauf an, wie groß die Gruppe ist. Wenn das eine kleinere Gruppe ist, dann kann ich als Moderator, Moderatorin oder derjenige, der diese Sitzung führt, natürlich mal googeln. Es gibt ja heutzutage alle Möglichkeiten. Wir haben Social Media, wir können gucken, wer ist da wo. Das würde ich auf jeden Fall empfehlen. Wenn es eine kleinere Gruppe ist, kann man das durchaus machen. Wenn es eine größere Gruppe ist, dann gibt es ja irgendein Thema, warum die Leute zusammengekommen sind. Das ist auf jeden Fall der gemeinsame Nenner. Das heißt, dass die Menschen dort ein Interesse haben, einen Bezugsrahmen haben, warum sie sich treffen. Das ist schon mal ein guter Bezugspunkt auch für den Moderator, die Moderatorin. Aber es gibt auch andere Dinge, zum Beispiel den Standort, wo das Ganze stattfindet. Da kann man auch etwas erzählen, auch gerade in der Eröffnung. Ja, eine Eröffnung ist ja, kommen wir vielleicht noch dazu, ist ja auch ein wichtiges Thema. Deswegen ist es so wichtig, da auch zum Beispiel zum Veranstaltungsort etwas zu erzählen. Dann hat man auch eine Gemeinsamkeit. Selbst wenn die Leute nicht von Graz zum Beispiel kommen oder von München oder von Berlin, aber man kann etwas zum Ort erzählen und das ist für alle interessant, weil sie ja schließlich an diesem Ort sich versammelt haben.
0: Du machst die Eröffnung, du hast ja gesagt, du wolltest da auch noch ein bisschen mehr zu sagen. Bühne frei.
1: Das Thema Eröffnung ist sehr, sehr wichtig. Das übe ich auch immer wieder mit

0: meinen Coaches. Und zwar kommt es darauf an, in der Eröffnung habe ich ja eine ganz, ganz große Möglichkeit, den Ton zu setzen für die nächsten Minuten und Stunden möglicherweise. Ich habe die Möglichkeit, bei einer Sitzung, die wirklich ein freundschaftliches Ziel hat, ein freundliches Ziel, kann ich am Anfang auch wirklich sehr frohen Mutes daran gehen und kann den Ton setzen. Ja, das ist so wichtig, das vergessen viele. Auch bei Meetings, die nur eine Stunde lang dauern, kann ich, I can set the tone, ja, sagen die Amerikaner. Das Gleiche gilt, wenn es um ein Meeting geht, wo Veränderungen stattfinden müssen, vielleicht sogar schwierige Einschnitte. Dann kann ich nicht mit einem fröhlichen Grinsen anfangen. Dann ist es wirklich wichtig, auch als Führungskraft, als Managerin, als Manager, wirklich auch klar zu sagen und auch mit einer, vielleicht mit einer Geschichte anzufangen, die Leute nachdenklich macht, die sowieso schon einen Weg bereitet, dass die Menschen sich auf eine Veränderung einstellen können. Ja, also das ist sehr, sehr wichtig. Und bei der Moderation von einer Veranstaltung, die vielleicht einen wissenschaftlichen Hintergrund hat, kann ich genauso gut eben nicht starten mit Guten Abend, meine sehr verehrten Damen und Herren, weil das sagt ja jeder. Begrüßen kann ich immer noch später, aber ich kann mit einer spannenden Geschichte starten. Wo gab es vielleicht schon mal eine spannende Entdeckung in der Wissenschaft, die wir heute auch noch nutzen? Oder wo gab es jemanden, der zuerst mal belacht wurde für seine Wissenschaft und heute auch aber einen guten Stellenwert hat? Also solche Dinge machen einen Auftakt spannend und die Menschen hören dann auf ihr Handy zu gucken und sind sofort dabei. Und das ist natürlich attraktiv auch fürs Publikum, weil die wollen ja, die sind ja da, weil sie irgendwas lernen wollen, irgendetwas erleben wollen. Und wenn der Start gleich gut ist und energiereich, dann ist das sehr, sehr attraktiv fürs Publikum und die freuen sich darauf.
1: Energiereich ist ein gutes Wort, denn ich glaube, die Energie, die da, beziehungsweise die du dann als Moderatorin noch einmal gestaltest, das ist gar nicht so unwichtig.
0: Man sieht ja auch, wie jemand auf die Bühne tritt. Kommt der wie, ich sage das jetzt mal übertrieben, wie ein geschlagener Hund da auf die Bühne und latscht da so hin, ja? Oder ist es jemand, der wirklich mit voller Überzeugung, mit viel Energie da auf die Bühne kommt? Welches sehen wir lieber? Natürlich den zweiten Menschen, der da wirklich mit voller Energie auf die Bühne geht. Es sei denn, der erste ist ganz bewusst so gestaltet, dann würde man sich vielleicht wundern, müsste man das natürlich auch übertreiben, müsste dann eine Story dahinter packen. Natürlich ist es schöner, wenn die Menschen auf der Bühne wirklich Energie ausstrahlen, ja? Die wollen das Publikum ja auch anstecken mit ihrer Energie. So lässt sich die Botschaft auch viel leichter übermitteln, wenn ich schon die nötige Energie dazu habe.
1: Ich sehe, dass viele Redner zu Anfang, viele Moderatoren zu Anfang dann, hast du das nicht auch schon erlebt, diese Frage an das Publikum? Ich finde, dass das im Augenblick etwas inflationär benutzt wird.
0: Ja, und das gilt für alle Dinge, die inflationär benutzt werden, Clemens. Die sind dann natürlich irgendwann abgelutscht und abgelatscht. Da darf man sich wieder was Neues einfallen lassen. Auch Ideenreichtum gehört dazu. Da kann uns ja auch die KI helfen. Warum denn nicht? Ja, man kann ja auch seine KI trainieren und kann sagen, Mensch, gib mir mal 5 gute Ideen für eine Eröffnung bei der und jener Veranstaltung.
1: Wir sind jetzt schon so weit, dass die Veranstaltung, also unser Gruppentreffen, unser Vorstandstreffen oder was auch immer gerade wir da moderieren. Welche Aufgaben hat die Moderatorin während dieses Treffens?
0: Die Moderatorin fungiert wie ein Reiseleiter, könnte man sagen. Das Ziel steht schon fest. Das sollte klar sein. Die Reiseleiterin oder der Reiseleiter führt dann nicht strategisch, sondern strukturiert, so möchte ich das sagen, strukturiert zum Ziel. Das heißt, klassischerweise gibt es verschiedene Phasen in der Moderation. Also erstmal natürlich, was wir vorher schon gesagt haben, das Ziel sollte festgelegt sein. Dann auch der zeitliche Rahmen, also wie viel Zeit haben wir denn überhaupt? Und wer alles da mitsprechen darf, also welche möglicherweise besonderen Gegebenheiten es gibt. Es kann ja manchmal sein, dass es Menschen gibt, die mehr Stimmrecht haben als andere. Das muss klar sein. Dann gibt es die Phasen, durch die dann der Reiseleiter oder die Moderatorin führen kann und sollte. Und zwar wirklich strukturiert, damit wirklich alle gehört werden, damit die Ideen gesammelt werden, bevor Lösungsideen überhaupt besprochen werden. Oft ist es so, dass bei unmoderierten Veranstaltungen oft schon Lösungsideen diskutiert werden, bevor man überhaupt alle Möglichkeiten in einen Topf geworfen hat, die mal neutral beobachtet oder betrachtet. Danach soll es erst zu den Lösungen kommen.
1: Das wollte ich jetzt nochmal genau geklärt haben. Ohne Moderation kann das schnell ein bisschen ausufern, habe ich so festgestellt. Und die Moderatorin, die sollte dann eben hier strukturierend, aber nicht inhaltlich eingreifen.

0: wenn ich jetzt das ein bisschen strukturiere, es gibt die Eröffnung, hier wird das Thema nochmal benannt, hier wird also vor allen Dingen die Energie nochmal hergestellt und schön gemacht. Dann gibt es als nächstes, wenn ich das so mal so überlege, die Phase der Gründe. Warum soll etwas sein? Warum wollen wir etwas entscheiden? Gibt es da etwas zu beachten?
1: Es gibt da mehrere Dinge zu beachten. Wenn man die Gründe betrachtet, es darf man auch ruhig noch mal ein Stück weit zurücktreten oder zurückschauen. Was waren denn die Ursachen? Warum wollen wir überhaupt etwas verändern? Warum müssen wir jetzt heute abstimmen? Da ist es sehr, sehr wichtig, dass man nicht zu sehr in die Vergangenheit geht und nicht zu sehr die Schuldfrage stellt. Da kann man hängen bleiben. Das ist mal eine Hürde, die möglich ist. Die zweite Hürde ist, wenn die Moderatorin oder der Moderator, bleiben wir mal bei dem Beispiel Verein, auch selber engagiert ist, dann ist es natürlich entsprechend schwierig, da eine neutrale Haltung zu haben, möglicherweise. Das muss man auch mit einbeziehen und wirklich überlegen, auch zusammen mit den Personen, die da sind, dass man wirklich trennt und sagt, pass auf, ich bin jetzt heute in der Rolle des Moderators, der Moderatorin, aber im Moment bleibe ich neutral. Ich habe nachher auch eine Meinung in der Diskussion dazu. Also das muss man gut trennen können. Das muss auch transparent sein, in welcher Rolle die Person ist. Sonst wird das ein Durcheinander und ein Mischmasch. Und die Leute sind unzufrieden. Also das ist mal wichtig, erstmal die Informationen zu sammeln, vielleicht auch Ursachen ergründen, aber nicht zu sehr im Urschleim dann wühlen, weil das bringt uns nicht voran. Wir wollen ja auch Lösungen finden und in der nächsten Phase dann auch erstmal alles brainstormen, wie es so schön heißt. Also ganz viele mögliche Ideen sammeln, ohne die schon zu bewerten. Und das ist wichtig, Clemens, weil oft heißt es so, ja, die Idee ist ja blöd, die können wir nicht, weil. Nein, erstmal alles sammeln, ohne bewerten und danach geht es erst in die Bewertung hinein.
0: Gut, dass du noch mal eines benennst, dass gerade wenn der Moderator als Prozesspartei dabei ist, zum Beispiel der Vorsitzende, Abteilungsleiter, der das leitet, dass man ihn anhält, dass er seine Rollen vernünftig wahrnimmt, dass er also innerhalb des Brainstormings nicht schon Meinungen von sich gibt. Habe ich das so richtig verstanden?
1: Ganz genau, ja, ganz genau. Und das muss wirklich transparent sein. Da sollte man auch die Anwesenden darüber informieren, dass man an der Stelle tatsächlich neutral bleibt.
0: Ich glaube, dass das unsere Zuhörer sehr interessiert. Wir sind beim Brainstorming. Jetzt haben wir da schon mal eine ganze Menge zusammengesucht und zusammengefunden. Wie geht's denn da auf die Zielgerade, indem wir vielleicht erstmal das ein bisschen verdichten, dann in Richtung Beschluss zu kommen?
1: Also man könnte da, es kommt immer auf das Thema an, je nachdem, wie viele Ideen es gibt. Manchmal gibt es ja richtig viele, ja. Also beim Brainstorming ist ja auch die Regel, es geht nicht um die Qualität, sondern um die Quantität tatsächlich. Also so viel wie möglich. Wir haben da manchmal auch in Seminaren und Trainings, wenn wir ein Brainstorming machen, sagen wir, okay, Team A spielt gegen Team B, aber es geht um die Menge der Ideen. Da kommt, ist natürlich auch viel dabei, wo man sagt, na ja, gut, das ist jetzt vielleicht nicht sofort umsetzbar, da gibt es diese und jene Hürde, aber danach geht es darum, dass möglicherweise, wenn sehr viele Ideen da waren, das zu clustern noch, ja? Also je nach Thema kann man das zeitlich clustern, man kann es aber auch clustern, dass das eine Aktivität ist, die vielleicht außerhalb stattfindet und so weiter. Also gibt es verschiedene Clustermöglichkeiten natürlich, je nach Thema. Und danach werden die Top-Lösungen ausgewählt. Ja, und das kann man, gibt es auch verschiedene Möglichkeiten, das zu tun.
0: Was ist Clustern? Das sagt mir nichts.
1: Okay, Clustern heißt thematisch eingrenzen. Wenn zum Beispiel ein Team von Führungskräften sich überlegt, wie man die Motivation in den Teams stärken kann oder welche Maßnahmen sie da treffen können, da gibt es ganz verschiedene Maßnahmen, zum Beispiel Outdoor-Aktivitäten zu unternehmen oder vielleicht im Haus noch etwas länger eine persönliche Besprechung durchzuführen. Und das kann man dann clustern, einteilen in verschiedene Bereiche, eben zum Beispiel jetzt in dem Fall etwas, was wir außen machen und organisieren müssen oder etwas, was wir intern tun können und nicht so viel Organisation dahinter steht. Ja, also das ist eine Einteilung,
0: Es gibt
1: Musterfindung sozusagen.
0: Musterfindung. Es gibt denn da, ich habe das dann so gesehen, dann wird das also irgendwie an Pinboards so gemacht, dann stehen da oben diese Themen und darunter wird dann all das, was reingekommen ist, dazugeordnet. Jetzt bist du die Moderatorin, aber du bist eben von extern gekommen. Was ist deine Aufgabe, das zuzuordnen oder einfach die richtigen Menschen dazu zu bewegen, dass die das machen? Also, du hast da ja keine direktive Aufgabe.
1: Genau, habe ich nicht, nein, aber das Zweite ist besser, dass die Menschen selber und idealerweise gibt es da auch Menschen, die gut sind im Clustern. Wir haben ja unterschiedliche Talente, dass man die auch tatsächlich fragt. So würde ich dann vorgehen, dass ich dann frage, wer ist denn gut im Sortieren, wer ist

0: gut eben Muster erkennen. Die 2, 3, 4 Leute dürfen jetzt das clustern. Das passiert dann, das geht dann ratzfatz, wenn man wirklich talentierte Leute hat, geht das sehr schnell. Und dann hat man ein gutes Bild an Themen und an Ideen da darunter.
1: Mustererkennung ist auch was, was mir in letzter Zeit häufiger begegnet. Kann es sein, wenn ich so bestimmte Dinge sehe, höre, fühle, dass sich da so eine Art Mustererkennung bei mir sich zeigt?
0: Absolut, ja. Da hat der Professor Krause leider schon verstorben. Der hat da auch ganz spannende Ideen dazu, weil jetzt kommen wir ein bisschen vom Thema weg, aber das fand ich ganz interessant. Der hat nämlich gesagt, dass wir heute in der komplexen Welt gar nicht mehr alle Informationen haben können. Da hilft uns tatsächlich Mustererkennung, Intuition auch. Ja, ein Stück weit ist da auch Intuition mit dabei. Und wenn wir das kultivieren in einer gewissen Weise, dann haben wir einen Vorteil.
1: Wenn ich dann höre, komplex, glaube ich, dass die meisten Leute meinen, das ist kompliziert. Deswegen möchte ich dich bitten, den Begriff der Komplexität zu definieren.
0: Das ist ein Unterschied tatsächlich von komplex und kompliziert. Kompliziert ist etwas, was Experten gut beherrschen können, aber sagen wir mal Laien nicht so gut. Ein Motor auseinanderbauen und wieder zusammenbauen, das ist kompliziert. Komplex ist etwas anderes, das ist zum Beispiel ein Dschungel. Das Leben in einem Dschungel ist komplex. Wenn da eine Käferart, und wir erleben das ja immer mal wieder, wenn da eine Käferart nicht mehr da ist, wenn die verstirbt oder wenn die ausgerottet wird, dann passieren Dinge und Vorgänge, die sind erstmal nicht vorhersehbar. Da gibt es einfach bestimmte Phänomene, die nicht vorhersehbar sind, die auch nicht wissenschaftlich zunächst mal nicht erklärbar sind. Erst im Nachhinein kann man dann Dinge verstehen und das erleben wir auch in unserer Welt. Ich sage mal Beispiel Arbeitslosigkeit, gesellschaftliche Themen. Wenn da irgendwo etwas passiert, Punkt A, wissen wir nicht, ob es bei Punkt B so und so rausgeht. Ja, also es ist viel komplexer, weil sehr viele unbekannte Dinge mit einer Rolle spielen und wir nicht alle Unbekannten, noch nicht mal die bekannten Systeme oder die bekannten Variablen kennen und die Unbekannten schon gar nicht. Es gibt immer wieder ja Emerging Effects, nennt man das, dass es nicht vorhersehbar ist und erst, wie gesagt, im Nachhinein verstehbar wird.
1: Wir als Mensch sind ja schon ein sehr komplexes Wesen. Wenn wir dann diese vielen komplexen Wesen, wenn die dann noch aufeinandertreffen, dann ist das schon eine große Kunst, da in irgendeiner Form so etwas wie eine Einigkeit herzustellen.
0: Absolut, Clemens. Und du sagst es, also ich sage immer wieder, Kommunikation ist missverständlich schon mal von Grund auf, weil unsere Neuronen sind ja alle sehr, sehr unterschiedlich vernetzt. Ja, unser Gehirn ist unterschiedlich vernetzt. Und wenn ich an eine Blume denke und eine Rose, dann habe ich ein ganz anderes Bild als du zum Beispiel schon. Das ist sehr, sehr spannend, dass wir überhaupt miteinander sprechen und uns verständigen können. Das ist immer wieder ein Wunder.
1: Ich bin froh, dass wir da ein bisschen abgebogen sind. Wir sind jetzt bei der Moderation. Wir haben jetzt die Oberthemen zum Beispiel an der Wand oder an dem Flipchart. Wir haben die Unterthemen dabei. Und jetzt geht es um etwas, ich würde das mal als Gewichten bezeichnen. Wie läuft sowas ab?
0: Da gibt es unterschiedliche Methoden. Eine ganz einfache Methode ist, man lässt alle Menschen die für sich besten Ideen bepunkten. Ja, so Punkte oder man könnte die auch hinmalen. Jeder kriegt von mir aus 3, 5 Punkte und kann die dann verteilen. Da kommt es dann auch wieder darauf an, darf ich die häufeln? Darf ich meine Lieblingsidee gleich mit 5 Punkten markieren? Oder habe ich diese 5 Punkte auch zu verteilen? Das muss man vorher überlegen, was da am meisten Sinn macht. Dann sieht man schon, welche Idee die meisten Punkte bekommt. Das ist eine sehr praktikable, schnelle Idee. Da muss man natürlich auch die Punkte vorbereiten, die man da kleben möchte. Aber das weiß der Moderator, die Moderatorin hoffentlich vorher auch, mit welcher Methode man das dann entscheiden möchte. Und dann kann man das so vorbereiten natürlich.
1: Es geht schon darum, dass diese Methode mit den Punkten, dass man sie einzeln verteilt oder kumulativ, wie könnte der Auftraggeber dir da das Leben schwer machen?
0: Ist eine gute Frage. Wie könnte mir der das Leben schwer machen, indem er sagt, ich möchte so viele wie möglich Lösungen? Das ist natürlich schwierig. Eigentlich habe ich da gar keine Idee dazu, weil eigentlich ist es so, wenn der Auftraggeber sagt, wir wollen hier eine Moderation haben, die da durch das Thema führt und wir wollen auch am Schluss ein paar Lösungsideen, dann ist das Leben nicht schwer für den Moderator.
1: Mein Gedankengang ging dahin, dass er dir vorher sagt, so bestimmte Sachen möchte ich gar nicht.
0: Wenn der schon tendenziös am Anfang ist und sagt, liebe Frau Pitz, also hier die und die Idee wollen wir fein nicht, sondern die und die, dann sage ich, Entschuldigung, also ich bin ja jetzt als neutrale Moderatorin eingekauft, dann empfehle ich Ihnen schon auch die Ideen tatsächlich alle aufs Tapet zu bringen, die in der Gruppe da sind. Das empfehle ich Ihnen. Ich kann ja nur eine Empfehlung aussprechen. Wenn jetzt jemand sehr tendenziös ist, dann überlege ich mir schon auch, ob ich den Auftrag überhaupt annehme. Das kommt wirklich drauf an. Dann ist das in meiner Ethik nicht mehr unbedingt vereinbar.
1: Moderatoren haben auch eine Ethik, die sie vertreten. Du vertrittst hoffentlich deine eigene Ethik da, oder?
0: Genau, ganz genau, ja. Und da kommt es nicht drauf an. Also es gibt ja, ich habe schon mal eine Sache erlebt, vor vielen Jahren passiert. Es war jetzt nicht in der Moderation, aber da bin ich ein bisschen aufs Glatteis geführt worden tatsächlich. Es war ein Samstag, da sollte ich ein Team von Führungskräften coachen. Und an diesem Samstag war ein Spieltag in der Fußball-Bundesliga. Und zwar waren da viele Fans dabei, dieses Bundesliga-Vereins. Und die waren da richtig sauer, dass die am Samstag da mit mir zusammensitzen mussten. Ich hatte das nicht auf dem Schirm, aber der Geschäftsführer dieser Führungskräfte hat das bewusst gemacht, um die zu ärgern. Und das fand ich natürlich im Nachhinein. Ich wusste das vorher nicht, ja. Also sonst hätte ich auch gesagt, finden Sie es wirklich eine gute Idee? Und ich möchte mich dafür nicht hergeben, ganz ehrlich. Das ist so eine Strafmaßnahme, die ja nicht offensichtlich eine Strafmaßnahme war oder ja eine Sanktion, sondern einfach, da wurde der Trainer dazu benutzt, die zu ärgern. Und das ist natürlich nicht in Ordnung.
1: Wenn du nochmal zurückreflektierst, ist an diesem Tag eigentlich was rausgekommen?
0: Ja, es ist zumindest rausgekommen, dass die sich geärgert haben. Ich wusste zuerst nicht, warum die Stimmung so schlecht ist. Ja, ich habe dann wirklich nachgeforscht und habe gesagt, was ist denn los mit euch? Da ist es dann wichtig als Moderator tatsächlich, die Stimmung ist auch wichtig, ja, die Stimmung zu spüren und zu spüren, hey, irgendwas stimmt doch hier nicht, das dann auch anzusprechen und zu sagen, hey, irgendwas ist doch hier, was ist denn hier los? Das war dann wirklich gut, dass die dann auch offen und ehrlich waren und haben gesagt, wir sind total sauer, dass wir heute an einem Samstag, an einem Spieltag, wo wir gern zur Bundesliga gegangen wären, heute hier sitzen müssen. Und das war gut. An der Stelle, ja, dass wir da dann auch das Thema besprechen konnten und ich dann Verständnis gezeigt habe natürlich und gesagt habe, okay, dann lasst uns das Beste draus machen. Jetzt sind wir eh schon hier, also lasst uns mal das Beste draus machen, wenn wir eh schon hier sind. Jetzt weiß ich, warum ihr ärgerlich seid und jetzt kenne ich auch den Grund, den Hintergrund dieser komischen Stimmung. Und das ist auch etwas, was ein Moderator und eine Moderatorin ein Stück weit erfüllen sollte, wenn irgendwo so eine komische Stimmung ist, ja, dass man das auch wirklich anspricht. Und das ist manchmal so.
1: In der Beratung von Menschen heißt es dann sofort, Störungen, die auftreten, müssen sofort bearbeitet werden. Es ist also so, in diesem Fall hat der Geschäftsführer deine Leute ärgern wollen und die haben sich ärgern lassen. Ich würde ganz gerne noch mal wissen, wie die anschließend mit ihm umgegangen sind. Ich vermute, die werden ihn irgendwie ärgern.
0: Ja, natürlich ist es so, dass die dann auch ärgerlich waren auf die Geschäftsführung. Zunächst mal auf mich, weil ich ja derjenige war, der die da festgehalten hat. Oft ist man ja da nur der Überbringer der Nachricht, wie es so schön heißt. Also erstmal waren die auf einen Ersatzgeschäftsführer sozusagen da ärgerlich. Das war in dem Fall ich. Danach bin ich schon mit denen nochmal ins Vernehmen gegangen und habe gesagt, was war denn der Hintergrund? Warum ist denn das überhaupt passiert? Und da war schon so, dass die dann auch gestehen mussten, dass die einige Böcke geschossen haben, tatsächlich. Dann haben sie sich tatsächlich auch vereinbart, dass sie sich mit dem Geschäftsführer nochmal zusammensetzen. Ich habe mich dann auch angeboten als Mediator an der Stelle, obwohl ich muss sagen, Mediator ist ein ganz anderer Job nochmal. Also wenn man es wirklich professionell macht. Das bin ich nicht, aber an der Stelle konnte ich mich da als sozusagen als neutrale dritte Person, wollten die nicht, aber die haben das dann selber geregelt mit ihrem Geschäftsführer. Und das war dann ganz gut, weil wenn so eine Sache mal eskaliert, wobei die Idee an sich war natürlich nicht gut, muss ich sagen, ja, aber da wir darüber gesprochen haben, haben die dann auch gesagt, okay, ja, wir müssen ehrlich sein, wir haben auch einige Dinge nicht umgesetzt, die unser Geschäftsführer haben wollte. Dann sind die ins Gespräch gekommen. Und es ist immer gut, Clemens, wenn die Leute ins Gespräch kommen, dann eine Basis haben, um einfach darüber zu sprechen.
1: Wir haben dieses Meeting abgeschlossen. Wer definiert den Beschluss, der dann dokumentiert wird?
0: Da muss der Moderator, die Moderatorin muss da genau aufpassen, wer ist jetzt da im Lead, wer kann das beschließen. Auf jeden Fall muss der Moderator dafür sorgen, dass Lösungen herausgefiltert werden, dass die auch in die Umsetzung kommen. Das heißt, es gibt am Schluss auf jeden Fall noch ein Flipchart oder ein Blatt oder ein was Sichtbares in der Dokumentation, wo jeder auch sagt, abnickt und sagt, ja, das ist in Ordnung. Wer macht was? bis wann? Und dann kommt wieder eins der größten Management- und Führungsprobleme: Es wird nicht nachgehalten. Im Idealfall wird es nachgehalten und halten sich die Menschen auch gegenseitig verantwortlich in der Gruppe und sagen: Hey, liebe Sabine, du wolltest doch bis zum Mittwoch nächster Woche diese eine Sache geklärt haben. Wie schaut es denn damit aus? Das fällt natürlich auf eine Kultur in einer Gruppe, wenn sich die Gruppe schon länger kennt oder ein Team, ein Führungsteam, dann hat sich da eine Kultur etabliert, die entweder gut ist, positiv ist, dass man sich wirklich gegenseitig auch verantwortlich hält.

0: dass man sich gegenseitig auch vertraut, dass man aber auch trefflich mal argumentieren kann und diskutieren kann. Das ist der Idealzustand. Auf jeden Fall muss noch nach der Entscheidung dann ein Dokument dastehen, in welcher Form auch immer, wer macht was bis wann.
1: Wir haben jetzt uns lange, breit und sehr komplex über Führung, Moderation in einem Team, in einem Vorstand, in einer Arbeitsgruppe unterhalten. Kann man das irgendwie so zusammenfassen? Die Toastmasters pflegen das mit dem Begriff Pitch zu bezeichnen.
0: Moderation ist ein wichtiges Instrument in allen Meetings, in allen Sitzungen. Die Moderation sollte strukturiert und klar sein und sollte auch entspannt und freundlich durchgeführt werden.

0: 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Sigmar Solbach, wer kennt ihn nicht? Oder vielleicht kennt ihn einer doch nicht. Sigmar, ein bisschen vorstellen wäre nicht schlecht.
1: Naja, gut, also meinen Namen haben wir schon gesagt, Sigmar Solbach. Ich bin mehr als 5 Jahrzehnte bereits Schauspieler, habe über 100 Fernsehfilme gedreht, sehr, sehr viele Theaterrollen, eigentlich fast alle großen klassischen Rollen bis hin zum Hamlet gespielt. Ich lebe mit meiner Frau in München und freue mich jetzt bei dir im Studio zu sein.
0: Sigmar, die Initialzündung zu diesem Interview, die kommt von einem Buch, das du gerade herausgegeben hast. Vielleicht ein paar nette Worte dazu.
1: Ja, was soll ich sagen? Der Titel heißt Mein Leben, ein Traum. Und das Besondere daran ist, dass das jetzt noch ein Fragezeichen kommt. Das heißt, die Frage, mein Leben, ein Traum, Fragezeichen. Der Grund für dieses Fragezeichen ist, dass ich mich immer gewundert habe, dass Menschen manchmal denken, dass das Leben eines Prominenten nur auf der Sonnenseite stattfindet, was absolut nicht der Fall ist. Wir sitzen genauso oft im Regen und warten wie alle anderen auch auf den nächsten Sonnenstrahl. Und viele Jugendliche vor allen Dingen, das

0: hat mich auch immer sehr bewegt. Träumen von einem Leben als sogenannter Star. Das muss ja nicht unbedingt ein Schauspieler sein. Da gibt es inzwischen viele Möglichkeiten, nach Prominenz zu gieren. Ich glaube nicht, dass das wirklich das, was sich die Jugendlichen davon erhoffen, dass es das wirklich auch sich erfüllen lässt. Das ist einmal der Grund für dieses Fragezeichen. Ist mein Leben tatsächlich ein Traum, so wie manche möglicherweise glauben? Zusätzlich hat es einen philosophischen Hintergrund auch. Also schon Platon hat gesagt, dass unser Leben eigentlich ein Traum sei und der Tod ist wahre Leben. Cervantes hat zum Beispiel schon seinen Roman im 14. Jahrhundert oder im 15. Jahrhundert genannt, das Leben ist ein Traum. Und auch im Buddhismus sagt man, dass das Leben eine Illusion, ein Traum sei und eigentlich das Erwachen daraus dann im Tod stattfindet. Das alles hat mich bewegt, diesen Titel so zu nennen. Ich habe versucht, einfach aus meinem Leben einen Teil, ein Potpourri aus meinem Leben darzustellen, in der Form, dass ich viele kleine Kapitel geschrieben habe, mich nicht so sehr ausgemehrt habe, weil das auch meinem Charakter nicht entspricht. Ich bin kein extrovertierter Mensch, der alles hinausposaunt, was andere Leute vielleicht gar nicht interessiert. Viele kleine Kapitel, die Themen angerissen. Ich spekuliere auch auf die Fantasie des Lesers. Der soll also auch teilhaben an dem Leben, indem er außer seine eigene Fantasie mit einschaltet. Mein Leben war unglaublich vielfältig, unglaublich spannend, unglaublich aufregend. Das alles zwischen zwei Buchdeckel zu pressen, das ist schier unmöglich. Deswegen musste ich mich auf einen kleinen Teil dessen, was mich ausgemacht hat, in meinem Leben beschränken. Das Buch hat 242 Seiten. Ich habe auch ein Hörbuch inzwischen produziert. Das wird im Januar erscheinen. Und das sind 5,5 Stunden. Also man sieht, da ist schon einiges von meinem Leben drin.
1: Dein Leben ein Traum, das ist so in gewisser Sinne ein Fragezeichen und das Buch ist nicht so, es lässt dem Zuhörer die Möglichkeit, mit der Fantasie dort weiterzuarbeiten. Du hast von etwas Wichtigem gesprochen, das haben wir vorhin nicht so erwähnt, das ist der Buddhismus. Was muss ich mir darunter vorstellen?
0: Naja, was muss man sich unter Buddhismus vorstellen? Buddhismus ist eine Philosophie, die, wenn man sich dem nähert und wenn man sich damit beschäftigt, einen auf einen Pfad zu mehr Gelassenheit, zu mehr Ruhe und zu mehr Liebe zu allen Wesen, zu der Natur. Das ist eigentlich knapp zusammengefasst die Essenz des Buddhismus.
1: Sigmar, du bist vom Beruf Schauspieler. Du bist zur Schauspielschule gegangen und ich habe gelesen, in so einer Schauspielschule, da gibt es eine Menge zu tun und das ist eine anstrengende Ausbildung. Du bist in diesem Beruf tätig gewesen. Kannst du uns so ein, zwei Punkte sagen, so wo du richtig gefordert wurdest und sagst, okay, das war's?
0: Naja, eine der größten Herausforderungen auf der Bühne war sicherlich die Rolle als Philipp in der Bühnenfassung Ziemlich beste Freunde, wo ich den gelähmten Philipp gespielt habe, der in einem Rollstuhl sitzt und diesen Rollstuhl nur mit dem Kinn bewegen kann. Und da war ich also sozusagen gefordert, all das, was mich als Schauspieler normalerweise ausmacht, also meine gesamte Körperlichkeit, einzuschränken oder so sogar auf Eis zu legen und mich nur auf die Gedanken und auf den Text zu konzentrieren, indem ich in dem Rollstuhl sitze und mich nicht bewege, nur den Kopf bewege. Und da war die große Frage, das war ja eine Adaption des bekannten Films, Ziemlich beste Freunde. Und wir haben das eingedampft in ein Kammerspiel fürs Theater, was uns sehr gut gelungen ist. Und da war die Frage einfach, da gibt es keine Großaufnahme wie beim Film. Die Zuschauer sitzen dann relativ weit weg. Bin ich in der Lage, trotzdem alle Gefühle, alles das, was ich ausdrücken will, nur mit meinem Geist, nur mit meinen Gedanken und mit meinem Gesicht und mit meinem Kopf auszudrücken? Kommt das tatsächlich über die Rampe? Das war also eine große Frage, die ich mir gestellt habe. Und ich war sehr skeptisch zunächst einmal, aber es ist mir dann gelungen. Die Leute waren ganz begeistert von der Vorstellung. Und als ich mich dann jedes Mal nach Beendigung, nach 2,5 Stunden aus dem Rollstuhl herausbewegt habe zum Schlussapplaus, da gab es jedes Mal also einen wirklich donnernden Applaus. Und die Herausforderung bestand natürlich auch darin, diesen Rollstuhl so zu bewegen, das habe ich mir vorgenommen und wollte ich auch unbedingt, diesen Rollstuhl so zu bewegen, als würde ich normal bewegen, ohne Rollstuhl. Ich habe zum Schluss mit diesem Rollstuhl getanzt, ich habe Pirouetten gedreht, ich bin vorwärts, rückwärts, seitwärts, vorwärts, bis an die Bühnenrampe vorgeschossen, dass in der ersten Reihe den Leuten die Haare zu Berge standen, weil sie Angst hatten, ich würde über die Rampe fahren. Habe ich aber nicht. Muss aber zugeben, bei den Proben und bis ich den sogenannten Rollstuhlführerschein hatte, bin ich manches Mal in die Kulissen gedonnert. Also das war eine große Herausforderung, diese Rolle.
1: Du hast gesagt, wir. Du bist ein Teil. Und wer ist es noch? Also Sigmar Solbach hat das bearbeitet und wer noch?
0: Pia Hengi. Pia Hengi, die Bearbeitung, die fußt auf Pia Hengi und mir. Wir haben wirklich monatelang daran gefeilt, das auf eine Bühnenfassung zu bringen.

0: Dingen, denn was uns angeboten wurde, als ich angefragt wurde, ob ich diese Rolle spielen würde, das war lediglich die deutsche Synchronfassung des Filmes. Und das war natürlich für die Bühne völlig undenkbar, weil der Film spielt sehr viel draußen. Das sind also wirklich rasante Autoszenen. Da gibt es eine Szene mit einem Gleitschirmflug. Wie soll man das auf die Bühne bringen, wenn man das jetzt eins zu eins einfach den Text hernehmen will? Wir haben sehr, sehr viel daran gefeilt und haben auch das Personal reduziert. Wir haben also nur insgesamt, glaube ich, 6 Schauspieler gehabt. Hauptsächlich mein Pfleger Dries, wunderbar gespielt von Peter Marton. Die Haushälterin oder die Pflegerin Magali war Kerstin Gäthe. Wir hatten ein wunderbares Team, aber das fußt in erster Linie auf der Arbeit von Pia Hengi, mit der ich auch schon andere gute Produktionen gemacht habe. Und von daher habe ich mich auf sie sehr verlassen.
1: Das wäre gut angekommen. Ich habe gehört damals, dass ihr in Düsseldorf wart. Ihr wart aber auch woanders.
0: Ja, wir haben in Düsseldorf war die sogenannte Uraufführung. Dann haben wir das in Frankfurt gespielt. Wir haben es in Köln gespielt. Wir haben es in München gespielt. In München sogar zweimal. In Frankfurt auch zweimal. Also wir haben das, glaube ich, insgesamt über 100 Mal gespielt. Nein, weit über 100 Mal sogar.
1: Was ist der Unterschied einer solchen Rolle, die du da selbst erarbeitet hast, als wenn du zum Beispiel eine klassische Rolle machst? Wollen wir gleich die schwierigste nehmen, den Hamlet.
0: Ja, Hamlet ist in der Tat eine der schwierigsten Rollen, die man sich überhaupt vornehmen kann. Viele, viele meiner Kollegen sind daran gescheitert. Für andere war es tatsächlich der Höhepunkt ihrer Karriere. Das kann ich für mich auch behaupten, dass es ein Höhepunkt meiner Schauspielerkarriere auf dem Theater war. Die Herausforderung besteht darin, dass diese Rolle so ungeheuer komplex ist, dass man sich da leicht verzettelt. Wenn man das alles bedienen will in einer Inszenierung, dann ist das Scheitern vorprogrammiert. Man muss sich auf einige Aspekte konzentrieren. Das haben wir dann auch gemacht. Einfach auf die Zerrissenheit, auf den philosophischen Hintergrund der Figur, aber auch auf die Zerrissenheit. Das Nichtwissen, ist Rache ein legitimes Mittel? Das waren also unsere Fragen, die wir herausgearbeitet haben. Also Hamlet ist, was soll ich sagen, das ist wirklich die Krönung eines Schauspielerlebens, aber auch mit ungeheuren Klippen verbunden, die man erstmal umschiffen muss. Es gibt eine schöne, interessante Begegnung, die ich in der Vorbereitungszeit hatte. Viele meiner Leser und deiner Hörer werden das vielleicht wissen. Es gibt eine berühmte Szene, einen berühmten Monolog im Hamlet, sein oder nicht sein, das ist hier die Frage. In der Vorbereitungszeit habe ich in Hamburg die Guldenburgs gedreht und bin in einer Pause, die wir da hatten, weil es nicht weiterging, am Ohlsdorfer Friedhof über den Friedhof gegangen und habe zwei Totengräber getroffen, die gerade an einem Grab geschaufelt haben. Und die Knochen sich etwas unsanft mit den Knochen beschäftigt haben und einen Schädel auch in der Hand gehalten haben, den haben sie dann abgelegt. Und den habe ich mich genähert und habe ihnen gesagt, ah, hallo, guten Tag, ich werde bald Hamlet spielen. Und da kommen genau solche zwei Totengräber vor, wie ihr es hier seid. Und dann haben wir uns sehr nett unterhalten über unsere verschiedenen Berufe. Dann habe ich tatsächlich die Erlaubnis bekommen, von dem einen so einen Schädel wirklich in die Hand zu nehmen, einen Originalschädel, das muss man sich vorstellen, wie es eben Hamlet dann auch im Stück tut. Das war für mich wie eine Initialzündung und eine Einweihung in das Mysterium Hamlet. Und von da an war ich eigentlich sicher, ja, ich würde diesen steilen Pfad hinauf schaffen und es würde mir gelingen, Hamlet so zu spielen, wie es notwendig und auch möglich ist. Als ich dann den Monolog auf der Bühne tatsächlich mit einem echten Totenschädel gespielt habe und den Monolog angefangen habe bei der Premiere, da ist mir wirklich ja, eine Gänsehaut über den Rücken gelaufen. Das war also ein unglaubliches Erlebnis, dann diesen Monolog in Erinnerung an die echten Totengräber zu spielen, das war ja ein riesiges Erlebnis.
1: Glaubst du, dass das, was du da jetzt von den Totengräbern nach draußen transportiert hast, dass das bis ins Publikum hineingewirkt hat?
0: Ich bin fest davon überzeugt. Also ein aufmerksames Publikum spürt solche Regungen. Die Aufmerksamkeit des Publikums, die das spüren, das ist nicht eine Einbahnstraße, das geht auch wieder zurück. Man spürt auch als Zuschauer, das ist also unglaublich, man spürt ganz genau die Aufmerksamkeitsspanne des Publikums. Und wenn das Publikum da mitmacht und bei einem ist und ja, solche Momente, die du gerade beschrieben hast, so ein Gänsehautmoment, den man selber erlebt hat auf der Bühne, wenn die das auch empfinden und dann die Reaktion zurückkommt auf die Bühne, ist das noch einmal eine Beflügelung, macht es ja einfach zu einem unglaublichen Erlebnis. Was schließe ich daraus? Oder was sollte man daraus schließen, dass das Publikum ein Teil des Erfolges ist? Und wenn das Publikum mitmacht, dann ist das Publikum auch Teil des Erfolges und dann gilt der Applaus, den wir bekommen, umgekehrt auch dem Publikum.
1: Wenn ich mal so als Redner tätig bin, merke ich auch, wenn das Publikum so richtig bei mir ist, dass sich meine Form deutlich nach oben bewegt.
0: Ja, ganz genau.
1: Das kennst du doch auch als Schauspieler,
0: Das kenne ich
1: oder?
0: auch. Man darf sich davon natürlich nicht beeinflussen lassen. Man muss also auch, ich sage das mal, flapsig am Ball.

0: bleiben, auch wenn man das Gefühl hat, die Leute sind jetzt nicht so ganz damit einverstanden, was man da oben macht. Die Zuschauer, wie auch immer sie reagieren, haben ein Recht darauf, dass man sein Bestes gibt.
1: Sigmar Solbach ist ein vielseitig beschäftigter und vielseitiger Schauspieler. Ich möchte aber hier ein bisschen mal in eine andere Richtung gehen, die den Privatmann Sigmar Solbach betrifft. Das ist das Segeln. Das Segeln ist, glaube ich, etwas sehr Wichtiges in deinem Leben.
0: Das ist absolut wichtig. Ich sage immer etwas flapsig, ich habe drei Leidenschaften. Die erste Leidenschaft ist meine Frau. Die zweite Leidenschaft ist tatsächlich das Segeln. Und dann kommt mein Beruf, das Theater. Segeln ist etwas, was mich ja einfach in eine andere Dimension katapultiert, wenn ich es mache. Ich habe dreimal den Atlantik überquert mit einem kleinen Segelboot. Das ist auch eine Herausforderung, die gemeistert habe und die mir auch sehr viel gegeben hat. Aber ich segle auch seit vielen, vielen Jahren gemeinsam mit meiner Frau auf einem kleinen, wirklich kleinen Segelboot, jetzt momentan in der Ägäis. Und das ist ein kleines Boot, navigatorisch mit allem ausgerüstet, was man braucht, aber ohne großen Komfort. Und auch da verbringen wir manchmal Wochen oder auch Monate auf diesem Schiff. Da kann man alles vergessen, was um einen herum ist. Und das ist, wie soll ich sagen, das ist ja ein Lebenselixier und ja, hält uns beide auch, glaube ich, ein bisschen jung.
1: Du hast vorhin so ganz nebenbei gesagt, ich habe soeben dreimal den Atlantik überquert. Das ist aber doch körperliche und geistige und mentale Schwerstarbeit. Diese Schwerstarbeit, ist die für dich von Nutzen?
0: Ist absolut von Nutzen, ja klar. Sonst würde ich es nicht machen. Wenn ich beim ersten Mal gemerkt hätte, das schadet mir mehr, als dass es mir nutzt, dann hätte ich es nicht zweimal nochmal wiederholt. Nein, das bringt mir sogar einen großen Nutzen. Das ist eine mentale, wie soll ich sagen, eine mentale Wäsche, eine Waschmaschine, die man da im wahrsten Sinne des Wortes erlebt, wenn das Schiff in den Wellen umhergeschleudert wird und man in der Koje liegt und man weiß nicht, wo oben und unten ist. Alles fliegt durcheinander, ist ein höllischer Lärm und es gibt kein Aussteigen mehr. Wenn man da einmal eingestiegen ist und sich vom Land gelöst hat, dann gibt es nur eine Richtung. Weitermachen, weitermachen, weitermachen, egal was gerade auf einen einstürmt. Das ist natürlich eine große mentale Herausforderung und ich will nicht verhehlen, dass ich da auch manches Mal an mir gezweifelt habe und mich gefragt habe, sag mal, bist du eigentlich bescheuert, was du hier machst? Du hast doch nicht mehr alle Tassen im Schrank. Aber wenn man dann tatsächlich ankommt, nach drei Wochen Schwerstarbeit, wie du gesagt hast, dann möchte man keine Sekunde von dem missen, was man erlebt hat.
1: Ist das die Sehnsucht nach dem weiten Meer, um das mal so auszudrücken?
0: Ja, ja, das hat was damit zu tun. Diese Horizontlosigkeit, dieser Horizont, der sich permanent verschiebt. Immer weiter, immer wieder drei Seemeilen vor einem ist der Horizont, aber der verschiebt sich permanent. Das macht auch was mit der Seele, die sich dann auch weitet. Und der Geist weitet sich auch. Man wird einfach im Kopf, bei aller Arbeit, die auf einen da wartet und auf einen zukommt, ist man im Kopf frei, man ist in der Seele frei. Ja, das ist eine Seelenbefreiung.
1: Sigmar Solbach ist auch ehrenamtlich tätig. Sigmar, wie machen wir es heute mit unserer Ehrenamtlichkeit? Mache dein Ehrenamt und spreche laut darüber.
0: Ja, es gibt ein Kapitel in meinem Buch, heißt auch, tue Gutes und sprich darüber. Normalerweise heißt es, man soll da nicht drüber sprechen, aber ich spreche doch gerne darüber, weil es auch wichtig ist, die Leute darüber zu informieren, was möglich ist, um in unserer heutigen Zeit, die so vieles zerstört an unseren Lebensbedingungen und unserer Lebensumwelt, die zu animieren, da sich auch ein bisschen zu engagieren. Und das tue ich in dem Verein, dem ich sozusagen vorsitze. Und der heißt Gesellschaft zur Rettung der Delfine, GRD. Und wir setzen uns also massiv dafür ein, für die Gesundheit der Meere und die Reinhaltung der Meere. Also nicht nur explizit nur für die Delfine, sondern ganz generell für das Meer und für die gegen die Umweltverschmutzung, gegen die Verschmutzung der Meere. Und da haben wir also viele Projekte auf der ganzen Welt, die wir finanziell mit den Spenden unserer Spender, unserer Paten und unserer Mitglieder, die wir damit unterstützen.
1: Wenn ich mich recht entsinne, habt ihr auch irgendwann mal in Afrika eine Pumpe repariert? Kann das sein?
0: Ja, das kann sehr wohl sein, ja, ja. Und zwar war das während Dreharbeiten in Sambia. Da hatten wir ein paar Tage drehfrei und da bin ich mit meinem Kollegen Harald Krasnitzer auf Abenteuertour gegangen mit einem Jeep und sind wir also sozusagen ins Hinterland gefahren und haben ein Dorf entdeckt, Songwe Village. Da wurden wir von dem Chief eingeladen. Ja, wunderbar, die waren unglaublich freundlich und haben uns eingeladen, das Dorf sich uns anzuschauen und haben uns dann aber zu einer Pumpstation Station geführt, die war aber kaputt. Und da haben sie ziemlich gejammert und die Frauen mussten da kilometerweit mit den Wassereimern gehen, um irgendwo Wasser zu schöpfen und die schweren Eimer auf dem Kopf wieder zurücktragen. Und die haben uns gefragt, ob wir ihnen nicht helfen.

0: bitten könnten, da irgendwie was zu machen mit dieser Pumpe. Und jetzt sind wir beide keine großartigen Pumpenbauer, weder der Harald Krasnitzer noch ich, aber wir haben trotzdem versucht, mit dem wenigen Werkzeug, was da uns zur Verfügung stand, die Pumpe auszubauen. Da haben wir wirklich, glaube ich, 6 oder 7 Meter Rohre hochgezogen und kam da an die eigentliche Pumpe, an das Endstück der Pumpe, und das war total, total zerstört. Da gab es gar nichts mehr zu reparieren. Tja, dann hat der Chief gesagt, ja, es gibt natürlich in der nächsten Stadt gibt es dann schon einen Händler für Pumpen, und dann haben wir los rein ins Auto, dann sind wir in die nächste Stadt für nochmal 2 Stunden oder 3 gefahren, haben den Händler auch gefunden, der wollte uns aber nur eine gesamte Pumpe verkaufen. Muss man sich mal vorstellen, mitten im Urwald will ein Händler eine nicht da reparieren, nein, nicht reparieren, die ganze Pumpe mit allem drum und dran. Der Harald und ich haben gesagt, naja, was bleibt uns anders übrig? Wir wollten schon um den Preis feilschen, der natürlich viel zu hoch war. Und dann hat uns ein Einheimischer zugeflüstert, ich habe eine rund erneuerten Pumpenkopf, den kann ich euch verkaufen. Naja, und der Chief hat gesagt, ja, er kennt den Mann und der Pfarrer vertraut dem. Und dann haben wir diese Pumpe, obwohl der Händler nun natürlich hinter uns hergeflucht hat wie ein Rohrspatz, haben wir diese rund erneuerten Pumpenkopf tatsächlich gekauft, sind zurückgefahren und haben die eingebaut. Lange tat sich gar nichts. Wir waren schon total verzweifelt und enttäuscht, und plötzlich hat es gerauscht im Untergrund, und dann kam ein Schwall Wasser und die Pumpe hat tatsächlich wieder funktioniert. Und das war wie ein Freudenfest der ganzen Dorfgemeinschaft. Und was schön ist, wir haben dann versprochen, uns weiter für das Dorf einzusetzen und auch zu sammeln, weil die wollten auch noch eine Krankenstation bauen. Das haben wir dann auch gemacht. Die Claudia hat hier bei uns in unserem Viertel Spendenboxen aufgestellt. Und 5 Jahre später habe ich wieder in Afrika gedreht und hat die Claudia mich begleitet. Und dann habe ich gesagt, ich würde gerne wissen, was aus unserer Pumpe geworden ist. Dann habe ich die Claudia genommen, wir haben uns wieder in einen Jeep gesetzt und sind dann wieder dahin gefahren, wo wir damals mit dem Harald waren. Und man höre und staune, die Pumpe hat nach wie vor funktioniert. Die Leute haben uns wiedererkannt, haben uns eingeladen. Das war ein riesiges Freudenfest.
1: Lieber Sigmar, so langsam nähert sich die Interviewzeit dem Ende zu. Möchtest du noch irgendwie ein Abschlusswort an die Hörer sagen?
0: Wir konnten natürlich jetzt auch nur einen kleinen Teil dessen beleuchten, was man durchaus hätte auch besprechen können. Aber ich finde, das Interview war sehr schön und sehr. Und ich danke dir auch dafür, dass du mir die Gelegenheit gegeben hast. Was soll ich sagen? Ich kann den Hörern nur ans Herz legen, lest das ganze Buch, dann erfahrt ihr mehr über mich. Ihr erfahrt nicht alles, das will ich und kann ich euch auch nicht versprechen. Aber ich lasse Sie teilhaben an einem aufregenden Leben, an einer schweren Krankheit, die ich gehabt habe, mit lebensbedrohlichen Symptomen. Ich lasse Sie teilhaben an meinen Erfolgen, aber auch an meinen Niederlagen, bis hin zu gescheiterten Beziehungen. Zum guten Schluss erzähle ich dann von der außergewöhnlichen Begegnung, die mich bis heute beglückt, und das ist die Ehe und die Verbindung zu meiner Frau Claudia. Also Leute, kauft das Buch und freut euch dran.

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Produktion und Moderation Clemens Maria Pohlmann. Vielen Dank, dass Sie in den vergangenen Minuten uns zugehört haben. Und wenn Sie es denn mögen, dann beehren Sie uns wieder, wenn es heißt Kommunikation und Kultur, Gespräche, Diskurse, Interviews.

0: Hier sind wir mal wieder mit einer neuen Sendung der Radio Gang. Verantwortlich für diese Sendung ist Mario Faust. Wie ihr schon gehört habt, wollen wir heute euch einige Seemannschöre vorstellen aus Bremerhaven und umzu.
1: Als erstes hört ihr den Original Marienchor Blaue Jungs aus Bremerhaven mit einem Mäckli.

Der Chor wurde bereits 1960 als reiner Freizeitchor gegründet. Mehr Infos nach dem nächsten Lied.

0: Der Marinekorps setzt sich aus Soldaten der Marineschule Bremerhaven und ehemaligen Soldaten dieser Schule, die in anderen Kasernen ihren Dienst tun, aber auch aus Reservisten zusammen.
1: Als nächstes stellen wir euch den Seemannschor Debstedt mit einem seiner Lieder vor. Er wurde 1984 gegründet. Der Chor entstand aus einer Idee heraus. Eine Trachtengruppe mit Musikkapelle aus Bayern war zu Besuch in Debstedt. Um bei einem Gegenbesuch in Bayern etwas Heimisches aus Norddeutschland zu bieten, kam dann die Idee, einen Chor zu gründen, da die Bayern ja sowas nicht kennen. Der Auftritt war ein großer Erfolg. Danach war geplant, den Chor aufzulösen. Ihr hört nun ein Lied des Seemannschores Debstedt, Über uns das Meer.

Nachdem der Chor wieder in Deppstedt angekommen war, waren sich alle Sänger einig, wir wollen weitermachen. Der Seemannschor darf nicht aufgelöst werden. Im Jahr 1988 stand der Chor dann doch kurz vor der Auflösung. Es fehlte ein Akkordeonspieler und ein Chorleiter. Als ein neuer Chorleiter gefunden wurde, ging es wieder rasch aufwärts mit dem Chor. Seitdem ist der Chor wieder sehr erfolgreich. Die vielen Auftritte und die Bekanntheit über die Grenzen des Landkreises Geestland haben dies bestätigt.

0: Als nächstes wollen wir euch den Original Maritim Chor Luft und Lee Bremerhaven vorstellen. Er wurde 1997 gegründet.
1: Sie singen viele Seemannlieder, maritime Schlager, Schlager aus den 50er, 60er, 70er und 80er Jahren sowie Oldies und echte Klassiker.
0: Ursprünglich wurde der Chor aber schon bald alt, sollte deren gegründet, nannte sich aber schon bald nur noch Luf und Lee.
2: Chorleiter ist Helmut Wendt. Der Chor besteht zurzeit aus etwa 30 Mitgliedern. Die Chorproben finden immer donnerstags um 17 Uhr in Altbürgerhaus in Lehe statt.
1: Seit einigen Jahren kooperieren Luf und Lee mit dem Männerchor aus Bad Peterkaiser. Chorleiter ist Heino Appel.
0: Die Lieder, die ihr jetzt hört, stammen von einem gemeinsamen Konzert. Veranstalter war der Männerchor Bad Peterkaiser. Luf und Lee waren Gäste. Die Aufnahmen wurden während des Auftrittes in Bad Peterkaiser live mitgeschnitten.
3: Wir beginnen mit dem Lied Blaue Nacht im Hafen. Danach folgt Land im Norden. Und zuletzt das Lied Seemann, deine Heimat ist das Meer. Viel Spaß beim Zuhören.

0: Als nächstes stellen wir euch den Shandy-Chor Spahn vor. Der Chor entstand 1981 aus der Singgemeinschaft Spahn, der aus 7 Männern bestand.
1: Aus ehemals 7 Sängern wurde ein Chor von 26 Sängern und 7 Instrumentalisten, die sich zusammensetzen aus 4 Akkordeonspielerinnen, einer Gitarristin, einem Mundharmonikaspieler und einem Kajonspieler.
2: Der Chor ist durch seine Vielfältigkeit an Liedern weit über die Grenzen Bremerhavens bekannt. Regelmäßige Weihnachtskonzerte am 3. Advents-Samstag machen ihn bekannt in Stadt und Land. Die Chorprobe findet jeden Mittwoch von 19 bis 21 Uhr im Haus der Begegnung in der Friesenstraße in Baden statt. Menschen, die Lust und Freude am Singen haben, sind immer willkommen. Die Chorleitung hat Melanie Kuhn-Nert.
0: Ihr hört nun ein paar Lieder des Shandy-Chores Spaden.
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0: Liebe Zuhörer, das war sie nun, unsere Radiosendung über die Schentikirche und Seemannskirche in Bremerhaven und im Zoo.
1: Vorgestellt haben wir euch den Original Marinechor Blaue Jungs, den Original Maritimchor Luf und Lee, den Schendichor Deppstedt und den Schendichor Spaden.
0: Ich bin Sandra, mit mir im Studio waren Jan, Frank und Peter.

Herzlich willkommen, hier ist Peters Musik von A bis Z, die Juli-Ausgabe. Und nachdem ich im Mai eine Sendung gemacht habe mit lauter Songs, in deren Titel das Wort

Dead vorkommt, dachte ich jetzt mal die andere Seite des Lebens, nämlich das Wort live. Also, und heute eine 3-Stunden-Ausgabe, ein Sommerspecial. 3 Stunden Songs, die man nicht jeden Tag im Radio hört, in deren Titel das Wort live.

Sie war wirklich eine der größten ihres Fachs. Shirley Bassey war das hier mit The Greatest Performance of My Life als Opener für die Musiksendung Peters Musik von A bis Z im Juli 2026. Ich finde, man hört Shirley Bassey immer an. Irgendwie, ich weiß nicht, vielleicht höre ich es nur, weil ich es weiß, aber ich glaube, man hört, dass sie sich wirklich von ganz unten durchgearbeitet hat, bis sie ganz oben angekommen war. Irgendwie weiß die Frau, wovon sie singt. Die ist als ganz junge Frau ja schwanger geworden, war alleinerziehend, hat sich trotzdem durchgekämpft als Sängerin, als Schwarze in der englischen Provinz in den frühen 60er Jahren. Also das war sicher kein Zuckerschlecken. Eine wahnsinnig gute Sängerin. Das hier war ursprünglich die B-Seite der Single I've Never Been a Woman Before von 1972. Und ich habe das Ganze auf einem Sampler, der heißt This Is My Life, Shirley Bassey's 20 Greatest Hits. Ist im März 1980 auf Arcade Records in den Niederlanden erschienen. Die Originalversion ist 1971 aufgenommen worden von Nancy Wilson, aber Bassys Version ist deutlich berühmter geworden und ich finde zu Recht. Und es gibt von wegen sich von unten durchkämpfen, bis man oben angekommen ist, eine schöne Anekdote, die als Link funktioniert zum nächsten Lied, denn David Bowie hat mal in einem Konzertabend, der so ein Geschichtenerzählerabend war, VH1, dieser New Yorker Radiosender hat das angefangen, das Format Storytellers hieß das. Da hat er erzählt, wie er bei einem seiner ersten Live-Auftritte den Clubmanager im Norden von London gefragt hat, wo denn hier das Klo wäre, und der zeigt wortlos auf ein Waschbecken am Ende des Flurs. Und als Bowie etwas sparsam guckt, sagt der Manager, What's good enough for Shirley Bassey is good.

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Also, das ist die Verbindung zum nächsten Lied. Heute Songs, die, in deren Titel das Wort live vorkommt, vom 12. Studioalbum Heroes, das am 14. Oktober 1977 erschienen ist. Das Lied mit dem obskuren Titel The Secret Life of Arabia. Ich glaube nicht, dass sich Bowie große Gedanken über Arabien gemacht hat oder über die Gegend oder die Menschen oder sonst irgendwelche tieferen Bedeutungen, die da drin stecken könnten. Er hat in der Zeit Texte direkt im Studio erfunden, eine Methode, die er sich von Iggy Pop abgeguckt hat, also sich ans Mikrofon stellen und spontan singen, was einem einfällt. Die Musik war lange ausgearbeitet und allerdings auch in sehr, sehr vielen spontanen Sessions und dann das behalten, was da war und neue Instrumente noch drüber gespielt. Wie in Low auf dem Jahr zuvor ging es Bowie hier offenbar um das reine Musikmachen und nicht so sehr um konventionelles Songschreiben. Und wie gesagt, die Texte, es gab auch viele Instrumentals auf den beiden Alben, aber die Texte sind teilweise, ja, wie gesagt, haben wahrscheinlich gar keine richtige Bedeutung. The Secret Life of Arabia von David Bowie.

Eine der schönsten R&B-Nummern, die ich kenne. Rhythm and Blues aus den 60er Jahren. Und den Sänger kennen Sie eigentlich alle, auch wenn Sie diesen Song vielleicht noch nie gehört haben. Sein größter Hit hieß Everybody Needs Somebody to Love. Von ihm war das Original. Solomon Burke ist das mit Get Out of My Life, Woman. Und das ist ein ganz typischer Vertreter dieser Richtung Rhythm and Blues. Eigentlich ein Südstaaten-Blues, der ein bisschen rhythmischer gespielt wird und zwischen dem Leadsänger und dem Background-Chor ein Wechselgesang, der sich dann manchmal auch inhaltlich, also wo dann der Chor dem Sänger inhaltlich widerspricht oder irgendwann singt er ja I Might Run for President, da lacht sich der Hintergrundchor kaputt. Also ein enttäuschter Mann, der an der Liebe hinterher weint und der Chor, der ihn erst unterstützt und sich dann über ihn lustig macht. Ein relativ typisches Motiv in dieser Musikrichtung. Eine Single von 1968, im Original 65 erschienen, von Lee Dorsey gesungen und geschrieben vom großen Alan Toussaint. In der Mitte haben wir Jeff Buckley gehört, diesen Musiker, der mit einem einzigen Album sich unsterblichen Ruhm erspielt hat, kann man sagen. Er ist ja ganz jung gestorben, das hat sicher dazu beigetragen. Zwei Jahre später ist er ertrunken, nachdem das hier erschienen ist. Das war sein einziges vollendetes Studioalbum Grace. Am 15. August 1994 ist es erschienen. Und er hatte sich da schon einen sehr guten Ruf als Live-Musiker erspielt, um dann einen Vertrag mit Columbia zu bekommen, hat dann dieses Album aufgenommen und hat sich dann lange Zeit genommen, bis er aus seiner Sicht die richtige Band zusammen hatte, um mit dem Material zu diesem Album auf Tour zu gehen und hat dann nochmal im Studio Live-Versionen aller Songs des Albums aufgenommen und das ist nach seinem Tod dann als sogenannte Legacy Edition erschienen, eben mit einer Bonus-CD mit lauter sogenannten Road-Versions und das war das, was wir gehört haben, Eternal Life von Jeff Buckley. Der Mann hat dieses Jahr am 29. Mai 2026 sein 20. Soloalbum veröffentlicht. Und wer diese Musiksendung und mich kennt, weiß, dass die Beatles eigentlich nie fehlen dürfen. In diesem Fall ist es Paul McCartney von seinem 20. Soloalbum The Boys of Dungeon Lane, ein Erinnerungsalbum an die Jugend.

Jugend in Liverpool und im Norden von England mit Songs über George Harrison, John Lennon, erste Liebe. Das erste Duett überhaupt mit Ringo Starr findet sich auf diesem Album. Sehr abwechslungsreich und wirklich frisch dafür, dass der Mann vor 2 Wochen 84 geworden ist. Er spielt auf diesem Track folgende Instrumente: die akustische Gitarre, die Bassgitarre, Schlagzeug, Klavier, einen Synthesizer, dann diverse Percussion-Instrumente und ein Mellotron. Dann spielt noch dein Produzent noch weitere Gitarren, aber der Rest ist alles Paul McCartney himself. Hier ist eines seiner schönsten Lieder, finde ich, aus den letzten Jahren: Life Can Be Hard.

Ja, nach dem wüsten Dead Man in My Bed im Juni, in der Sendung, in der es um das Wort Dead ging, hier das ruhige, melancholische, aber genauso rau aufgenommene Lied Wonderful Life von Nick Cave and the Bad Seeds. Hier ist Peters Musik von A bis Z im Juli und wir sind mitten in der ersten Stunde und wir sind beim 8. Song angekommen. Nick Cave and the Bad Seeds waren das von seinem 12. Studioalbum Nocturama. 3. Februar 2003 ist es erschienen und die Band hat bei diesem Album im Studio alles live gespielt, keine Overdubs, alles so gespielt, wie sie es hören, und der Tonmeister hatte die Aufgabe, das alles einzufangen in Studioqualität, also quasi eine qualitativ hochstehende Liveaufnahme ohne Publikum. Ich muss an dieser Stelle einmal die Stammbesetzung der Bad Seeds erwähnen, weil ohne die wirklich diese Musik nicht so klingen würde, wie man sie kennt. Also Nick Cave ist klar am Gesang und am Klavier in diesem Fall. Mick Harvey an der Gitarre, Blixa Bargeld an der Steel-Gitarre, Thomas Wiedler, ein Schweizer, am Schlagzeug und Martin Casey am Bass. Sensationelle Band, finde ich. Ich habe sie leider nie live gesehen. Werde es wahrscheinlich auch nicht mehr hinkriegen in diesem Leben, vermute ich. Aber man sollte nie, nie sagen. In der Mitte haben wir Johnny Cash gehört mit einem, ich muss es ja einfach immer tun, einen Beatles-Song reingeschmuggelt in die Sendung In My Life. Ein Song, den ursprünglich John Lennon geschrieben hatte für das Album Rubber Soul von 1965. Die Aufnahme, die wir hier gehört haben, ist allerdings aus dem Jahr 2002 erschienen. Ist es auf Johnny Cashs letztem Studioalbum. Das war insgesamt sein 67. und hatte den Titel American Four, The Man Comes Around. Das war das vierte Album dieser Reihe, die produziert wurde von Rick Rubin, dem legendären Produzenten. Legendär kann man in diesem Fall wirklich sagen. Ich bin sparsam mit dem Wort, weil der wirklich mit allen möglichen Musikern aus allen möglichen Stilrichtungen gearbeitet hat und diese großartige Fähigkeit hat, die Musiker, mit denen er zusammenarbeitet, zum Glänzen zu bringen und nicht seinen eigenen Stil der ganzen Sache aufzudrücken. Das Album besteht in der Mehrheit aus Coverversionen, die sehr schlicht, aber schön ausgefeilt arrangiert sind, mit sehr vielen Gästen an den Instrumenten, denn Johnny Cash konnte zu dem Zeitpunkt wirklich nur noch singen, er konnte nicht mal mehr selber Gitarre spielen. Das tut dem Ganzen aber keinen Abbruch. Ich kann mich noch erinnern, als er gestorben ist, stand in einem Artikel im Time Magazine, dass der Mann immer auch von den 10 Geboten gesungen hat und sie so gut verstanden hat wie keiner, weil er bis auf das Gebot, du sollst nicht töten, wahrscheinlich alle gebrochen hat. Das dürfte so ziemlich genau hinkommen, wenn man Johnny Cash in Kurzform beschreiben möchte. Nach diesen nachdenklichen Liedern machen wir ein bisschen fröhlicher weiter. Hier ist einer, der auch oft in meinen Sendungen vorkommt, Jimmy Cliff, einer meiner liebsten Reggae-Musiker. Eine Single von 1970 war auf seinem zweiten Studioalbum, das einfach nur Jimmy Cliff hieß. 1969 erschienen ist die Single dann hinterher. Wie fast alle frühen Reggae-Veröffentlichungen ist das produziert von Leslie Kong. Das war der große Reggae-Produzent in wie heißt die Hauptstadt von Jamaika? Kingston. Und der hat auch diesen Reggae-Musikern der ersten Generation diese Künstlernamen alle verpasst. Die hießen ja alle anders. Also Jimmy Cliff hieß eigentlich James Chambers. Und Leslie Kong war aber der Meinung, dass man mit solchen Namen nichts wird im Pop-Business. Eine zwiespältige Figur. Er wurde gehasst und geliebt. Er hat einerseits die erste eigene kleine Plattenindustrie in Jamaika aufgebaut für diese Stilrichtung Ska und Reggae. Aber er hat natürlich auch als Boss bestimmt, wo es lang geht. Er war auch immer der Bandleader im Studio. Die Studioband war berühmt, hat auch für Desmond Dekker und Toots and the Maytals gespielt und so. Aber eben, man musste sich dann wahrscheinlich irgendwann im Laufe der Karriere auch befreien von ihm. Hier ist Jimmy Cliff mit der schönen Nummer Come Into My Life.

Letzten Sommer stand ich noch vor dem Haus, wo sie zuletzt gelebt hat, in Bray, südlich von Dublin, an der Dublin Bay oder gerade eben noch da an der Küste. Und das ist so ein typisch irisches Seebad, ein Kleinstädtchen, das bessere Zeiten gesehen hat mit einem dieser Funfairs, also so eine Kirmeslandschaft zwischen der Uferstraße und dem Meer, der Strandpromenade. Wenn man mal in Dublin ist, sollte man da ruhig mal hinfahren. Und dann findet man auch das Haus, in dem Sinead O'Connor zuletzt gelebt hat, bevor sie dann tragischerweise ja in diesem Fall wirklich zu jung, obwohl sie schon über 50 war, aber trotzdem zu jung gestorben ist, am Ende wahrscheinlich doch ihren eigenen Dämonen erlegen auf die eine oder andere Weise. The Lamb's Book of Life hieß dieses Lied, was aus einem Album kommt, das ihr fünftes Studioalbum war und Faith and Courage hieß und eins dieser Alben war, wo sie sich nochmal wieder neu erfunden hat. Sie hat sich in der Folge ziemlich stark verschiedenen Religionen zugewandt. Es war ein Album, das nach 4 schweren Jahren

erschienen ist, wo sie die Geburt ihrer Tochter hatte und einen Selbstmordversuch, einen aufreibenden Streit um das Sorgerecht für ihre Kinder, weil man ihr das aberkennen wollte, weil sie eben so instabil war psychisch, was sicher nicht geholfen hat, sie zu stabilisieren, vermute ich jetzt mal, aber ich will jetzt auch keinem was vorwerfen im Nachhinein, das ist auch Quatsch. Wir wissen auch viel zu wenig darüber. Auf jeden Fall merkt man diesem Album an, dass sie wahnsinnig um ihr inneres Gleichgewicht kämpft und das Lied heißt sinngemäß auch The Lamb's Book of Life. In der Mitte haben wir eins meiner Lieblingslieder gehört von Joe Cocker, eine Live-Aufnahme eines Liedes, das er selber als eins seiner persönlichsten bezeichnet, obwohl er es gar nicht selber geschrieben hat. Geschrieben hat es nämlich Pete Dello, den kennt man heute fast nicht mehr, geboren als Peter James Blomson. Und der war der Leadsänger und Gitarrist und Songschreiber der Band Honeybus, die in den 60er Jahren ein paar Hits hatten in England und ist später Musiklehrer geworden. Er hat noch einen weiteren ziemlich berühmten Song geschrieben, der heißt Can't Let Maggie Go, war ein Hit 1968. Aber dieses Lied ist ein bisschen älter und Joe Cocker hat es sehr oft live gespielt und auch im Studio aufgenommen. Und ich habe das zu Hause auf einer Boxset mit 4 CDs, die den schönen Titel trägt The Long Voyage Home, ist am 21. November 1995 erschienen. Da ist jede Menge bis dahin unveröffentlichtes Material drauf, Live-Aufnahmen, B-Seiten, alles Mögliche. Und diese Aufnahme ist mit der Grease Band in der Cobo Hall in Detroit 1969 entstanden. Wer also mal ein bisschen mehr hören will von Joe Cocker als immer nur With a Little Help from My Friends und Unchain My Heart, der sollte sich diese Box mal anhören. Kann man ja heutzutage sogar machen, ohne sie zu kaufen, wobei ich das nicht unterstützen möchte. Ich finde, wir sollten weiterhin Tonträger kaufen, echte. Kommen jetzt zu einem meiner Lieblingsmusiker, die letzte Nummer für die erste Stunde von Peters Musik von A bis Z. Die Rede ist von Stefan Eicher. Ich habe den Mann vor kurzem gerade erst live gesehen mit seinem Programm Seul en Scène, also wörtlich übersetzt alleine auf der Bühne. Da erzählt er aus seinem ganzen Musikerleben, aus den vergangenen fast 40 Jahren inzwischen oder über 40 Jahren schon, und macht eine wunderbare, wirklich ganz tolle poetische Soloshow daraus. Er singt Lieder zur Gitarre, mal zum Klavier, dann fährt er von der Seite eine kleine nachgebaute Bühne rein, die dem entspricht, wie er in den 80er Jahren aufgetreten ist, ganz alleine mit einem Haufen Synthesizern drumherum, die er alle alleine bedient. Die heutige Technik ist etwas moderner als damals, aber man kann sich daran erinnern, wenn man es damals mitgekriegt hat. Und übrigens, diese Tour ist immer noch unterwegs im Herbst, ich habe nachgeguckt, ab dem 30. September spielt er 5 Abende hintereinander in Paris, da kann man das sehen. Der spielt er nur im französischsprachigen Raum, weil der Abend ist auf Französisch und die Hälfte ist erzählter Text. Also wer gar kein Französisch kann, mag ein bisschen verloren sein. Ich kann gar nicht so gut Französisch und fand den Abend ganz toll. Und wer ihn übrigens an so noch live sehen möchte mit Band, dann kann das tun. Ab dem 9. Oktober ist er unterwegs in Marseille, Montpellier, Biarritz, in Lausanne, in Genf, in Toulouse, in Perpignan, in Avignon. Also alles im französischsprachigen Raum. Aber im Herbst ist es in Südfrankreich sehr schön. In Bordeaux spielt er auch noch im November. Also wer eine Frankreichreise vorhat, kann sich Stefan Eicher angucken. Wir hören jetzt ein Lied von seinem 4. Soloalbum My Place. Am 28. August 1989 ist es erschienen und mein alter Freund Tino Krattiger hat mir das damals empfohlen. Ich weiß noch, wir haben damals zusammen Theater gemacht und es war, glaube ich, auf dem Weg zur Probe, da hatte er einen Kopfhörer beim Fahrradfahren und ich habe gefragt, was er hört und hat er erzählt davon und gesagt, neues Album von Stefan Eicher und gesagt, das ist ganz toll und das erste Album, wo er jetzt eher akustische Musik macht und nicht mehr elektronische. Und genau das war es auch. My Place heißt das Album und ich habe das damals sofort gekauft. Das war übrigens das erste Album, auf dem die französischen Texte von Philippe Djian geschrieben wurden, diesem bekannten französischen Romanautor, der bis heute alle französischen Texte für Stefan Eicher schreibt, auch für das aktuelle Album Poussière d'Or, das 2025 erschienen ist. Das habe ich mir auch gekauft und es ist auch das wieder ein wahnsinnig schönes Album geworden. Also Goldstaub trifft es wirklich, weil ich nehme jetzt vielleicht große Worte in den Mund, aber ich finde, Stefan Eicher kann anfassen, was er will. Er wird es am Ende alles in musikalisches Gold verwandeln. Es ist wirklich einfach ein Ausnahmemusiker. Jetzt habe ich ihn lange genug und ausführlich gelobt und kann dazu nur noch sagen, er ist auch ein wahnsinnig vielseitiger Musiker. Dieser Weg von der reinen Elektronik, Sie erinnern sich alle an Grauzone und Eisbär, da war er auch schon dabei. Und dann eben als Solokünstler, wo er ausschließlich elektronische Musik gemacht hat.
hin zu diesen akustischen Klängen mit akustischer Gitarre und Streichern, die er dabei hat. Das hört man hier auf diesem Lied auch. Das Lied heißt Life is Bitter und ist von seinem Studioalbum My Place aus dem Jahr 1989.

Hier ist Peters Musik von A bis Z. Wir sind bereits in der zweiten Stunde. Die Sommerausgabe, eine dreistündige Sendung heute zum Thema Live. Also lauter Songs, in deren Titel das Wort Live vorkommt. Wir haben mit Stefan Eicher aufgehört, also sind von A bis E schon mal gekommen und es geht hier munter weiter. Und wie ich das immer tue in dieser Sendung, ich spiele erstmal ein Lied und erzähle dann ein bisschen was. Verantwortlich für die Sendung unter Mikrofon ist Peter Hilton Fliegel.

Marianne Faithfull war das, unverkennbar, diese Stimme. Eine Live-Aufnahme ihres Songs When I Find My Life. Und das Lied habe ich auf einer Compilation, Doppel-CD, die A Perfect Stranger heißt, mit dem Untertitel The Island Anthology, 1998 erschienen und versammelt Aufnahmen aus ihrer Zeit beim Label Island von 1979 bis 1995. Und das Lied, das wir hier eben in der Live-Version gehört haben, war auf ihrem Album Blazing Away, das im April 90 erschienen ist und Aufnahmen von 3 Konzerten aus dem September 88 und November 89 enthält. Produziert und arrangiert vom Gitarristen Barry Reynolds, der auch Gitarre gespielt hat auf der Tour und jahrzehntelang mit Marianne Faithfull gearbeitet hat. Eins ihrer schönsten Lieder, finde ich, und ist gar nicht so berühmt. Also viele Leute kennen es nicht. Ich erzähle ja immer, wenn ich diese Sendung zusammenstelle, dann rede ich mit anderen Leuten drüber. Ich mache gerade wieder die neue Sendung und das habe ich gefunden. Guck mal und so. Und dann sagen die, was? When I Find My Life, Marianne Faithfull? Nie gehört. Das ist im Übrigen auch ein bisschen der Sinn der Sendung, dass sie Songs hören, die sie sonst nicht so sehr im Radio zu hören bekommen. Das nächste Lied haben Sie wahrscheinlich überhaupt noch nie im Leben gehört und schon gar wahrscheinlich, also im Radio nicht, aber wahrscheinlich auch noch überhaupt noch nie. Es ist von einer Band, die sich Forever Amber nennt und die ein einziges Album veröffentlicht hat, das hieß The Love Cycle, ist im Januar 1969 erschienen und es gab nur 99 Exemplare dieses Albums, denn sie haben es auf eigene Kosten produziert, mit Studiokosten von 200 Pfund in einem ganz kleinen Studio in der Nähe von Cambridge. Es war eine, wenn wir im englischsprachigen Raum sagt man semi-professional, also eine Band, die gerne professionell werden wollte, was ihre musikalische Qualität anging, aber nie davon leben konnte. Und da man im englischsprachigen Raum professionell dann verwendet, wenn jemand es als Profession macht und sein Geld damit verdient, unabhängig davon, wie gut das ist. Und im Gegensatz dazu gibt es dann die Amateure, die wahnsinnig gut sein können, also aber nicht für ihren Lebensunterhalt machen. Und das dazwischen nennt man eben semi-professional. Das ist keine, weswegen ich es erkläre, es ist keine qualitative Beurteilung, sondern eine kommerzielle. Also diese Band kam aus Cambridge, hat dieses Album produziert, ein Konzeptalbum mit 16 Songs. Es war Album der Woche in der Times und ist auch auf einer Liste gelandet, die heißt 1000 Albums to Hear Before You Die, die der Guardian veröffentlicht hat. Aber eben, es gibt nur 99 Exemplare, die heute noch zu kaufen sind höllisch teuer. Ich habe das auf einem Sampler, der heißt Love, Poetry and Revolution, A Journey Through the British Psychedelic and Underground Scenes, die auf Grapefruit Records 2013 erschienen ist, 1992 und dann 2007 gab es jeweils Nachpressungen von diesem, von dem ursprünglichen Album gab es dann Nachpressungen auf CD und Vinyl, aber eben die 99, die damals erschienen sind, sind natürlich die unbezahlbaren Sammlerstücke. Hier sind Forever Amber mit Bits of Your Life and Bits of My Life.

The Glaxo Babies waren das. Eine aufregende Band, finde ich, die es leider nicht sehr lange gab. This Is Your Life hieß das Lied und es beschreibt das Alltagsleben eines englischen Spießers, der in der U-Bahn heult und seine Frau betrügt und Selbstgespräche im Aufzug führt. Und die ganze Sinnlosigkeit dieses Lebens steckt in dem Text. Die Band hat sich 1977 in Bristol gegründet, hat sich in der Szene relativ schnell einen Namen gemacht, 4 EPs und Singles veröffentlicht in 3 Jahren und 2 Langspielplatten und sich 1980 schon wieder aufgelöst. Dann haben sie sich noch zweimal neu gegründet, stilistisch sich immer einmal in eine andere Richtung bewegt, mal ein bisschen mehr Richtung Jazz, mal ein bisschen mehr Richtung Dance. Also dann in den 90ern auch ein bisschen mit Elektronik rumgespielt und sich eben auch zweimal dann auch wieder aufgelöst und seit 2015 sind sie wieder aktiv und eher im alten Stil, also spielen ihre alten Hits, was ja viele ältere Bands, wenn sie sich dann nochmal zusammenfinden, tun. Wie gut sie das auf der Bühne tun heute, weiß ich nicht, ich habe sie nie gehört, aber wenn sie mal irgendwo auftauchen als

Live-Act würde ich wahrscheinlich hinfahren und der Sache eine Chance geben, weil ich finde es, wie gesagt, eine tolle Band. Man hört ein bisschen, finde ich, die Verwandtschaft zu den ganz frühen Aufnahmen von The Police, wenn man das Lied hört. This is Your Life, The Glaxo Babies. In der Mitte eine meiner Lieblingssängerinnen, Beth Gibbons, die Sängerin von Portishead, die ja 2 Soloalben inzwischen veröffentlicht hat. Das erste Soloalbum war 2002, dann hat sie 22 Jahre gewartet, 16 Jahre bis zum dritten Album mit Portishead und dann nochmal 6 bis zu diesem Album. Das Album heißt Lives Outgrown und ist am 17. Mai 2024 erschienen. Der Song Burden of Life. Ein wahnsinnig schönes Album mit Liedern über das Älterwerden, den Verlust von Freunden, über das Mutterwerden, die Wechseljahre, die zunehmende Ängstlichkeit im Alter, wenn man langsam erkennt, wie viel man zu verlieren hat, wenn das Leben früher endet, als man sich das wünscht. Und was ich finde, was ihre Musik immer schon ausgezeichnet hat, ist diese tiefe Traurigkeit auf der einen Seite, die aber interessanterweise immer einen wahnsinnig warmen und lebensbejahenden Unterton hat. Es gibt ja Leute, die behaupten, Portishead sei depressiv. Das fand ich nie. Ich fand das immer eben eine sehr warmherzige Musik. Dieses Mal hat sie sich übrigens mit Lee Harris zusammengetan. Das war der Schlagzeuger bei Talk Talk, nachdem sie auf ihrem ersten Soloalbum mit dem Talk Talk Bassisten Paul Webb zusammengearbeitet hat. Also diese Verwandtschaft hört man auch, finde ich, in ihren Soloalben. Denn Talk Talk ist ja erklärtermaßen eine meiner Lieblingsbands. Wir kommen jetzt zu einer Band, die für mich eine echte Entdeckung war, als ihr zweites Album erschienen ist. Und dann habe ich aber, weil ich ja als echter Sammler sagen, dann immer denke, naja, wenn das zweite Album da ist, dann muss man ja das erste Album sich mal anhören. Vielleicht ist das ja auch interessant. Am Ende habe ich mir nur das erste Album gekauft, weil ich es viel schöner fand. Die Rede ist von einer sogenannten Supergroup. Supergroups ist ein Fachbegriff und auch kein qualitativer in dem Sinn, sondern Bands, die sich zusammensetzen aus Musikern, die alle schon durch andere Bands bekannt geworden sind. Also, das sind einmal Damon Albarn, den man kennt als Sänger und Songschreiber bei Blur und bei den Gorillaz. Dann Paul Simonon, der war Bassist bei The Clash. Simon Tong, der Gitarrist, war erst bei The Verve und später Tourmusiker bei Blur und den Gorillaz. Und Tony Allen, der nigerianische Schlagzeuger, der leider gestorben ist für 6 Jahren inzwischen auch schon wieder her. Das ist einer der größten afrikanischen Schlagzeuger aus dieser Richtung, die man Afrobeat nennt. Der ist mit Fela Kuti, dem berühmten nigerianischen Musiker, in den 70ern nach England gekommen und geblieben und hat bei allen möglichen Leuten getrommelt. Ein wahnsinnig guter Schlagzeuger, was man auf diesem Song, den ich jetzt gleich spielen werde, nicht hört, weil da praktisch kein Schlagzeug vorkommt. Hier ist die Supergroup The Good, The Bad and The Queen mit ihrem schönen Lied 80s Life.

Eine Live-Aufnahme aus dem Jahr 1968. Erschienen ist sie im Februar 1969 als Live-Album unter dem Titel Bless Its Pointed Little Head. Und das Lied hieß The Other Side of This Life. Und das war natürlich Jefferson Airplane. Aufgenommen wurden die Songs für dieses Live-Album bei jeweils drei Auftritten im Fillmore West und Fillmore East im Oktober und November 68. Und dieses Lied hier, The Other Side of This Life, war seit 65 bereits im Repertoire der Band bei ihrem allerersten Live-Auftritt im berühmten Club The Matrix in San Francisco 1965. In den folgenden drei Jahren sind vier Studioalben erschienen und ausgedehnte Tourneen durch die USA haben sie unternommen, inklusive der Ostküste, was für Westküstenbands zu der Zeit nicht selbstverständlich war. Wir denken immer, die USA sind ja ein Land, aber nee, nix da. Also wer an der Westküste was geworden ist, der ist noch lange nix in New York und umgekehrt. Und ich finde es eine wahnsinnig tolle Band. Es war das letzte, man kann wirklich ohne Übertreibung sagen, das war der Höhepunkt dieser Band, Jefferson Airplane, in der Originalbesetzung zumindest. Sie haben dann noch ein weiteres Album aufgenommen in dieser Besetzung und dann gab es eben große Besetzungsveränderungen und damit auch stilistische Veränderungen. In der Mitte haben wir eine der größten Vocal Groups, wie man sie nennt, also reine Gesangsgruppen aus den 30er, 40er Jahren gehört, The Ink Spots, ursprünglich The Four Ink Spots und dann ist ein fünfter Ink Spot dazugekommen und dann hießen sie eben nur noch The Ink Spots und in diesem Fall mit der Gastsängerin Ella Fitzgerald, Into Each Life Some Rain Must Fall, eine Single von 1944 und diese Gesangsgruppe gilt als Vorläufer von mehrstimmig gesungenem R&B, Rock und Doo-Wop und war seit 1934 aktiv bis in die 50er Jahre hinein, dann mit vielen Besetzungsänderungen, aber die Originalbesetzung ist 1989 in die Rock'n'Roll Hall of Fame aufgenommen worden und war eine der erfolgreichsten Bands in ihrer Zeit bei weißen wie schwarzen Hörern gleichermaßen. Denn es waren vier schwarze Sänger, beziehungsweise dann eben fünf. Wir machen hier jetzt weiter mit einem Sänger aus Jamaika. Wir hatten ja heute schon Jimmy Cliff. Das ist aber eine andere Generation Reggae-Sänger. Er ist ein jamaikanischer Dichter, Musiker und Aktivist. 54 geboren, als junger Mann nach England ausgewandert. Er ist als erster schwarzer und lebender Dichter von Penguin Modern Classics veröffentlicht worden, also seine Gedichte. Und er hat einen großen Einfluss auf die britische Szene von Einwanderern aus der Karibik. Er schreibt konsequent in dem jamaikanischen Patois oder Kreol oder wie man es nennen möchte, Pidgin, also dieses im Englischen verwurzelt grammatikalisch, aber diese Sprache, die mit afrikanischen, spanischen, französischen Wörtern spielt und diese ganz typische Aussprache hat, die man aus Jamaika kennt. Die Rede ist von niemand anderem als Linton Kwesi Johnson. Sein neuntes Studioalbum heißt Things and Times, das darf ich in diesem Fall so aussprechen, weil es so geschrieben ist. Und es ist 1991 erschienen und der Song, ich muss ihn auch so aussprechen, wie er ihn hingeschrieben hat, The Good Life. Hier ist Linton Kwesi Johnson.

Ich finde, dieses Album ist zu Unrecht gefloppt. Es war sein Debütalbum Lindenberg am 29. August 1971 ist es erschienen und war komplett auf Englisch. Vielleicht lag es daran. Steffi Stephan, sein Bassist, war schon dabei und davor war ja Lindenberg Schlagzeuger in Steffi Stephans erster Band, die Mustangs aus Münster. Dann war er in Hamburg bei den City Preachers, da hat er Jean-Jacques Kravetz kennengelernt, der jahrelang bei ihm Keyboards gespielt hat. Dann war er bei Peter Herbolzheimers Free Orbit und Klaus Doldingers Band Motherhood und Passport. Und dann hat er eben die ersten Erfolge gehabt mit seinem deutschsprachigen Album Daumen im Wind aus der Anfangszeit. Ein schönes Lied, finde ich, Good Life City. In der Mitte haben wir Kitty, Daisy und Lewis gehört, diese Ausnahmeerscheinung, diese drei Geschwister, die ausschließlich auf Equipment der 50er, 60er Jahre Musik machen. Und im Gegensatz zum Debütalbum und ihren vorherigen Singles haben sie bei ihrem zweiten Album beschlossen, lauter selbstgeschriebene Songs zu machen. Und einen davon haben wir gehört. Das Album hieß Smoking in Heaven, ist 2011 erschienen und der Song hieß Messing with My Life. Es geht weiter mit einer Band aus Venedig. Das war ein Garagen-Rock-Duo, Gitarre und Schlagzeug und Gesang. Dann ist noch ein Bass dazugekommen und sie nennen sich oder haben sich genannt The Mojomatics, waren aktiv von 2003 bis 2014, insgesamt 5 Alben gemacht. Das ist hier von ihrem dritten Album Don't Pretend That You Know Me von 2008 und das Lied heißt Complicate My Life.

Unverkennbar. Monty Python, Meaning of Life, habe ich auf einem Compilation-Album, das Monty Python Sings heißt und am 11. Dezember 1989 erschienen ist. Das war der Titelsong zum gleichnamigen Film von 1983, der fünfte und letzte Kinofilm von Monty Python. Er erzählt keine durchgehende Geschichte, sondern ist die Rückkehr zur alten Form der Python-typischen Sketches, in diesem Fall dann thematisch verbunden. Andere berühmte Songs von dem Album heißen Every Sperm is Sacred, Galaxy Song, Christmas in Heaven und so weiter. Letztes Lied für die erste Stunde, eins meiner Lieblingslieder von Morrissey. Sing Your Life heißt es, war auf seinem zweiten Soloalbum Kill Uncle, das im März 91 erschienen ist. Hier ist er noch auf Seiten der Verlierer und der Unterdrückten und singt ein sehr sensibles Lied darüber, dass man doch sein Leben leben soll und es feiern soll, weil es das Einzige ist, das man hat und es wird sowieso enden. Ein wunderschönes Lied, wie ich finde. Hier ist Peters Musik von A bis Z und Sing Your Life von Morrissey.

Hier Peters Musik von A bis Z, die dritte Stunde heute. Eine Spezialsendung, einfach so, weil ich Lust hatte und Zeit hatte, weil wir im Theater, wo ich normalerweise arbeite, Sommerferien haben. Da dachte ich, ich mache mal eine dreistündige Sendung für den Juli, damit die Sommerpause bei Peters Musik von A bis Z nicht ganz so lang ist. Heute eine Sendung mit lauter Songs, in deren Titel das Wort live vorkommt. Das Gegenprogramm zur Juni-Sendung, wo es um den Tod ging, geht es heute um das Leben. Und das ist aber auch nicht immer fröhlich, sondern auch mal nachdenklich und traurig. Auch das gehört dazu. Und wie es sich für die Sendung gehört, erstmal ein Lied und danach erzähle ich ein bisschen was über das Lied, das wir gerade gehört haben. Verantwortlich für die Sendung unterm Mikrofon ist Peter Hilton-Fliegel.

Ein wahnsinnig schönes Lied, Family Life, von der Band New Model Army, von ihrem vierten Studioalbum Thunder and Consolation, das am 6. Februar 1989 erschienen ist. Es ist bis heute das erfolgreichste Album der Band geblieben, war eine neue Ausrichtung ihres Stils, ein bisschen von den Punk-Rock-Wurzeln weg in Richtung Folk-Rock. Und ich war immer ein bisschen zwiespältig, was diese Band angeht, weil ich mag sie musikalisch wahnsinnig gerne und gleichzeitig finde ich ihren Namen, wie gesagt, ich finde den Namen zwiespältig. New Model Army war die Armee, die erste Armee, die 1645 in England nicht mehr aus Adligen bestand, die auch den König entmachtet hat und versucht hat, das Land zu modernisieren unter Oliver Cromwell. Aber gleichzeitig war es halt auch eine ultraharte evangelikale Mördertruppe, die auch Irland kolonisiert hat. Und das Wort Puritaner kommt aus der Zeit und man kann, glaube ich, ohne Übertreibung behaupten, dass ein ordentlicher Anteil dessen, womit wir uns heute immer noch rumschlagen müssen, diese evangelikale Scheiße, aus dieser Zeit kommt. Das muss man eben leider auch sagen. Deswegen weiß ich nicht, warum man seine eigene Band so nennt. Aber gut, das ist vielleicht auch ein bisschen zu weit gedacht. Wir hören jetzt als nächstes einen Song einer Band, die ich in ihren Anfangsjahren wahnsinnig mochte. Später nicht mehr so, da sind sie mir dann zu weich geworden, aber in der Anfangszeit wirklich sehr gerne, weil man da noch die Mischung aus der ersten Ska-Welle durch die jamaikanischen Einwanderer in London hört oder allgemein in England und auch noch den Punk-Rock und aber schon diesen Willen, einen eigenen Stil daraus zu formen. Die Rede ist von The Police. Ich habe eine 4-CD, so ein Boxset zu Hause, Message in a Box heißt es, The Complete Recordings. Da ist alles drauf, was die Band je aufgenommen und veröffentlicht hat, ist im September 97 erschienen. Und dieser Song war ursprünglich auf dem Debütalbum Outlandos d'Amour 1978 erschienen und das Lied heißt Hole in My Life.

okay, die letzten zwei Lieder erfüllen nicht das Kriterium, das sonst gilt in dieser Sendung, dass es Songs sind, die man eher nicht im Radio hört. Imitation of Life, einer der größten Hits der Band R.E.M. von ihrem 12. Studioalbum Reveal vom 14. Mai 2001. Aber es ist eins meiner Lieblingslieder. Ich finde es eins ihrer schönsten Songs, wenn man genau den Text mal mitliest und mitsingt. Wenn man das kann, zu Hause alleine darf man das ja, dann merkt man, was für ein toller Text es ist. Es geht um den Übergang aus der Jugend ins Erwachsenenalter und dass man wagen soll, was man wagen möchte und an seinen Träumen festhalten. Wahnsinnig schönes Lied, finde ich. Das war das zweite Album übrigens nach dem Ausstieg des Schlagzeugers Bill Berry, also des Gründungsmitglieds. Dann waren sie nur noch zu dritt. Und deshalb ist ab hier viel mehr Elektronik im Spiel bei R.E.M. Sie haben versucht, ihren Sound weiterzuentwickeln ohne festen Schlagzeuger. Das hat die Fans gekostet. Ich fand die Entwicklung spannend, muss ich sagen. Und mag dieses Album auch sehr, Reveal. In der Mitte haben wir Iggy Pop gehört, Lust for Life, sein zweites Soloalbum, das genauso hieß, am 9. September 1977 erschienen, nach der Auflösung seiner Band The Stooges und dem Versuch, mit Bowie zusammen in Berlin von den Drogen wegzukommen, war es die zweite Zusammenarbeit der beiden, fast zeitgleich mit dessen Album Heroes ist es aufgenommen worden. Die haben es gemeinsam produziert, übrigens unter dem lustigen Namen The Bewley Brothers, was wiederum auf einen Song von David Bowie Bezug nimmt. Egal, waren teilweise dieselben Studiomusiker und auch Bowie war wieder an den Tasten in diesem Fall. Und es ist eine Rückbesinnung von Iggy Pop auf seine Punkwurzeln und das wiederum mit klaren Anklängen an die 60er Jahre und an die Bands aus Detroit. Wenn man den Drumbeat von Lust for Life hört und einfach mal You Can't Hurry Love von den Supremes daneben hört, dann weiß man, wovon die Rede ist. Es geht weiter mit einem Mann, der erst ganz spät wiederentdeckt worden ist und dann auch nicht mehr allzu lange gelebt hat nach dieser Wiederentdeckung. Aber ich glaube, er konnte einen Teil des späten Ruhms noch genießen. Die Rede ist von Rodriguez, dieser Mann, auch aus Detroit, der zwei Alben aufgenommen hat. Sixto Diaz Rodriguez hieß er eigentlich, war ein autodidaktischer Straßenmusiker, hatte gar keine Übung in Studioarbeit. Deswegen mussten die Produzenten, um ihn aufzunehmen, ihn seine Songs alleine mit einer akustischen Gitarre spielen lassen und haben dann anschließend die Band dazu aufgenommen. Die mussten dann zu dieser Aufnahme spielen. Das war gar nicht ohne. Und sein zweites und auch letztes Album, Coming From Reality, im November 71 ist es erschienen und dann eben nochmal neu rausgekommen, 2009. Im Kielwasser dieser Wiederentdeckung des Musikers und dem darauf folgenden Dokumentarfilm Searching for Sugar Man. Dieses zweite und vorletzte Album ist die Quelle für mein Lied mit dem Wort Live im Titel.

Auch diese Stimme ist unverkennbar. Das war natürlich Patti Smith mit ihrem Song Dream of Life. Es war der Titelsong ihres streng genommen ersten Soloalbums, denn die vier Alben davor sind allesamt unter dem Namen Patti Smith Group erschienen. Sonst könnte man auch sagen, es war ihr fünftes Album. Dream of Life, im Juni 88 ist es erschienen. Und es war das einzige Album, das sie mit ihrem Mann, dem Gitarristen Fred Sonic Smith, zusammen produziert und aufgenommen hat. Fred Smith war ja Gitarrist bei der Punkrock-Band MC5, also Kick Out the Jams, aus Detroit kamen die. Und hat irgendwann Patti Smith kennengelernt, die beiden haben sich verliebt. Und sie hat selber mal gesagt, der Song war für ihn, das war das Lied, das sie geschrieben hat für die Liebe ihres Lebens. Und das ist für mich ein großer Beweis, dass man einen Song über so ein Thema schreiben kann, ohne dass es kitschig wird. Übrigens ist Patti Smith nach seinem Tod, 94 ist er ja an Krebs gestorben, mit irgendwie Anfang 40 oder sowas, nachdem sie sich zurückgezogen hatten aufs Land und Kinder gekriegt haben und eine Zeit lang Familienleben haben wollten und nicht im Rampenlicht stehen. Danach hat sie sich 10 Jahre komplett zurückgezogen als Musikerin, ist überhaupt nicht aufgetreten, bis Michael Stipe, wir haben vorhin R.E.M. gehört, ne, sie 2004 wieder auf die Bühne geholt hat, als er im Rahmen einer Aktion, wo sich viele amerikanische Rockmusiker beteiligt haben, damals 2004 unter dem Namen Vote for Change, eine Tour durch die USA gemacht haben mit Gratiskonzerten, dessen Ziel es war, Menschen dazu zu bringen, sich als Wähler registrieren zu lassen und wählen zu gehen. Sie haben auf dieser Tour keiner Partei das Wort geredet, aber natürlich war es der Versuch, die Vorherrschaft der Republikaner zu brechen und wieder einen demokratischen Präsidenten ins Amt zu bekommen. Aber das haben sie, wie gesagt, nicht gesagt, sondern es ging darum, überhaupt zu wählen. Und in diesem Rahmen war das Lied, das sie immer am Ende von jedem Konzert gespielt haben, mit Michael Stipe als Sänger und allen anderen, die auch dabei waren. Das Lied hieß People Have the Power, eines der bekanntesten Lieder von Patti Smith. Und 2004 hat er sie, weil er wusste, dass sie in ihrem Landhaus saß und nicht mehr rausgegangen ist, ein bisschen überrumpelt und hat gesagt, wir spielen bei dir ganz in der Nähe, komm doch auf die Bühne. Und dann ist sie gekommen und hat live gesungen und hat so den Weg zurück auf die Bühne gefunden. Das hat sie zumindest selbst auch mal erzählt in einem Interview, dass sie Michael Stipe das verdankt, dass er sie wieder ein bisschen zum Leben erweckt hat, als Musikerin zumindest. Wir machen hier, nee, Quatsch, in der Mitte hatte ich ja noch ein Lied, das darf ich ja nicht unterschlagen. Simon & Garfunkel haben wir da gehört, Save the Life of My Child, von ihrem vierten Studioalbum Bookends, das am 4. April 68 erschienen ist. Es ist eigentlich ein reiner Paul-Simon-Song, denn Art Garfunkel singt wirklich nur beim Refrain auch noch dieselbe Stimme mit. Also es ist wirklich, Paul Simon hat ja eh alle Songs geschrieben, aber in diesem Fall singt er ihn auch fast alleine. Es ist aber das experimentellste Album des Duos gewesen, weit weg vom Folk-Rock der ersten Jahre. In diesem Song liegen wahnsinnig viele Soundschichten übereinander. Eine Basslinie mit einem der ersten Moog-Synthesizer gespielt, übrigens mit Hilfe des Erfinders Robert Moog. Und das Album thematisiert das Leben eines Menschen in der Großstadt von der Geburt bis zum Tod. Und in diesem Fall geht es um eine Mutter, die sagt, rettet bitte das Leben meines Kindes. Eine Szene, die Paul Simon beobachtet hat, irgendwo in Manhattan. Und die Zeit zwischen Geburt und Tod ist eingerahmt durch die titelgebenden Bookends, was nichts anderes sind als Buchstützen. Wir kommen zu einer meiner Lieblingsbands, auch eine amerikanische, wir bleiben ein bisschen noch da drüben, die Talking Heads. Lifetime Piling Up heißt das Lied. Es ist nicht so bekannt geworden, weil es nur auf einem Best-of-Doppelalbum drauf war. Once in a Lifetime hieß das Album, das ist sehr bekannt geworden. Am 12. Oktober 1992 erschienen. Auf CD war es nur eine, aber als LP war es ein Doppelalbum. Und dieser Song, das machen ja manche Bands, wenn sie eine Best-of herausbringen, dass sie einen Song neu aufnehmen für dieses Album und es veröffentlichen, damit die Leute einen Grund haben, es zu kaufen, diejenigen, die schon alles andere haben. Und deswegen ist dieses Lied da drauf gelandet. Once in a Lifetime heißt das Album. Lifetime Piling Up ist ein ungewöhnlich nachdenklicher Ton für diese Band. Aber wie gesagt, ich mag den Song sehr. Hier ist er, Lifetime Piling Up.

Ich weiß, dass sich an dieser Band etwas die Geister scheiden wegen der ungewöhnlichen Stimme des Sängers Mark Hollis. Ich mag sie wahnsinnig gerne, aber ich kann verstehen, dass man, wenn man diese Stimme nicht mag, dass man mit der Band auch nicht so viel anfangen kann. Wir haben hier eine Live-Aufnahme gehört von dem Live-Album London 1986, das am 1. März 1999 erschienen ist. Es ist ein Zusammenschnitt eines Konzerts im Hammersmith Odeon vom 8. Mai 1986 am Ende der großen Tour zu The Color of Spring. Und man hört hier, wie die Band sich vom Synthie-Pop der Anfangsjahre wegentwickelt hat und eben hin zu diesem späteren Sound, den sie dann noch hatten. Danach kamen noch zwei Alben in den 80ern und frühen 90ern, die ich wahnsinnig schön fand. In der Rückschau würde ich sagen, dass das hier aber die stärkste Phase der Band war. Eine unglaublich gute Liveband. Der Kern der Band bestand zu diesem Zeitpunkt nur noch aus Mark Hollis eben am Gesang, Paul Webb am Bass, den ich vorhin schon mal erwähnt habe, im Zusammenhang mit Beth Gibbons, und Lee Harris an den Drums, auch im Zusammenhang mit Beth Gibbons schon mal erwähnt. Und dann hatten sie natürlich noch Tourmusiker drumherum, wirklich allererste Sahne. Es gibt auch ein ganz tolles, eine ganz tolle Aufzeichnung eines Konzerts aus Montreux aus der Zeit. Das kann ich jedem empfehlen, auf YouTube mal sich anzugucken und zu hören, wer es möchte. David Rhodes war da übrigens auch dabei, der Gitarrist, der Jahre und Jahre und Jahre bis heute bei Peter Gabriel Gitarre spielt. Also eine wirklich tolle Liveband und eine sehr, sehr schöne Liveaufnahme. Auch dieses Album übrigens sehr zu empfehlen für diejenigen, die sowas hören möchten. 3 Stunden Peters Musik von A bis Z sind fast zu Ende. Ich habe noch einen Song über, der wird nicht ganz bis zum Ende reichen. Ich fülle das dann noch auf mit einem kleinen Ausschnitt aus dem Musikstück, das Sie immer am Anfang als Jingle dieser Sendung hören. Das ist etwas von Pink Floyd und heißt Interstellar Overdrive, dauert eigentlich 9 Minuten. Das werden wir nicht in voller Länge hören, aber ein bisschen davon noch. Wir hören aber auf mit einem richtigen Song, nämlich mit Ultravox. Es ist heute dann Peters Musik von A bis U sozusagen. Life at Rainbow's End for all the tax exiles on Main Street, heißt das Lied, war auf ihrem Debütalbum, das einfach nur Ultravox hieß, mit einem Ausrufezeichen, am 25. Februar 77 ist es erschienen. Und der Song nimmt Bezug auf die von ihnen sogenannten Dinosaurier-Bands, wie eben die Stones, deswegen die Anspielung an Exile on Main Street, die immer noch eine Rebellenattitüde vor sich hertragen, gleichzeitig aber Millionenunternehmen geworden sind und ihren Steuersitz nach Holland verlegen, weil man dort weniger Steuern zahlt als in England. Das fand offenbar der Kopf von Ultravox, John Fox, ziemlich bescheuert und unanständig und hat daher als Kopf der Band fast alle Songs geschrieben hat, ist das Lied, das er daraus gemacht hat. Also die leben am Ende des Regenbogens, wo der legendäre Goldtopf angeblich steht, und damit leben sie aber in Holland und sehr gut und zahlen in England keine Steuern mehr. Hier sind Ultravox, Life at Rainbow's End for all the tax exiles on Main Street. Das war Peters Musik von A bis Z, verantwortlich für die Sendung, und am Mikrofon war Peter Hilton Fliegel.